0: Mit 8 bis 16 Grad geht's momentan durch die Nacht. Dazu haben wir es meist trocken. Speziell in der Westhälfte Österreichs sind aber auch ein paar Regenschauer und Gewitter mit dabei. Der heutige Donnerstag bringt einen Wechsel aus Sonnenschein und Wolkenfeldern. Vor allem im Bergland immer wieder Regen oder Gewitter möglich. Das alles bei 14 bis 24 Grad. Am wärmsten wird's dabei im Osten Österreichs.
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0: mit 8 bis 16 Grad geht's momentan durch die Nacht. Dazu haben wir es meist trocken. Speziell in der Westhälfte Österreichs sind aber auch ein paar Regenschauer und Gewitter mit dabei. Der heutige Donnerstag bringt einen Wechsel aus Sonnenschein und Wolkenfeldern. Vor allem im Bergland immer wieder Regen oder Gewitter möglich. Das alles bei 14 bis 24 Grad. Am wärmsten wird's dabei im Osten Österreichs.
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1: So ist es noch nicht anders. Hallo, hallo, hallo, hallo, hallo. Guten Morgen, schön, dass ihr mit dabei seid. So. Es ist 5 Uhr in der Früh.
2: Es ist heute übrigens ein wichtiger und großer Tag, vor allen Dingen für den Pinzgau. Und zwar für Zell am See. Heute um 17 Uhr sollte der Schmittentunnel wieder frei befahrbar sein.
1: Halleluja!
2: Wobei ich ja das Ortsgebiet von Zell am See schon sehr schön finde. Aber es ist natürlich blöd, wenn da alle durch müssen, gell?
1: Ja, vor allem wenn für alle, die in Zell am See wohnen. Das ist ja schon zach, wenn
2: also
1: sie da ganzen LKWs durchquetschen.
2: Heute ist der Moment, wo sie da passt.
1: Oh, schön, aber ist doch gut.
2: Natürlich ist es gut. Und noch besser ist mehr Musik, mehr Abwechslung und mehr 90er. So starten wir jetzt rein in diesen Donnerstag. Hier ist Antenne Salzburg. Danke fürs Einschalten. Schönen guten
1: Morgen.

0: Okay. Schönen guten Morgen. Wir kommen hiermit mal zu dem... Gloria, die Glocke ist irgendwo da hinten.
1: Ja, sicher, sicher.
0: Danke. Wunderbar. Zu den Regularien für diesen 7. Mai 2026. Wir schreiben einen Donnerstag im schönsten Bundesland Österreichs. Heute übrigens Tag des Cosmopolitans.
1: Getränk?
0: Wer ist dabei?
1: Ich mag keine Drinks.

0: nicht nur um die Uhrzeit, muss man auch sagen, Christi, es ist kurz nach fünf, ganz ehrlich. Wer redet jetzt über...
1: Bleiben wir mir. Also, wird noch den Tag des Verpackungsdesigns?
0: Okay.
1: Ist euch das übrigens aufgefallen, dass jetzt die Gläserl komplett anders ausschauen, wenn du im Sparmarkt einkaufen
0: willst? Nein, Christi, es ist auch 10 nach 5, wir reden jetzt nicht über das Essen.
1: Okay, dann Tag der Vernunft in den USA und Tag des Radios und Tag der Kommunikationsarbeiter in Russland. Nur in Russland.
0: Okay.
1: Bin fertig.
0: Bist jetzt fertig, bist jetzt ganz sicher. Wir haben ein paar Geburtstagskinder, die sich zu erwähnen lohnt. Aus Salzburger Sicht, wir hätten heute den gewissen Herrn Gerhard Stöger, ehemaliger Trainer, beziehungsweise momentan Anträge in Oberösterreich von Austria Salzburg. Der hört uns auch, Gerhard. Christi wird heute 70, bitteschön. Ah, 60 wieder, Entschuldigung, gut, bin ich wieder. Und wir haben Astrid Röstler. Wer kann sich noch an sie erinnern, die Bayern Landeshauptstadt?
1: Grünen Landesvize. Mhm. Wobei die ja so langsam wieder ein bisschen mehr in den Medien auftaucht und sich über den Umweltschutz aufregt.
0: Sie ist nach wie vor im Nationalrat übrigens.
1: Oh, wirklich?
0: Ja, wird 67.
1: Im Nationalrat? Ja, Wann hat die dort die letzte Rede gehalten?
0: Wir können uns nicht daran erinnern, das ist wahrscheinlich schon Zeitl her.
1: Frage, was macht die im Nationalrat? Bioschlaf?
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nicht fehlen, Niklo. Einen wunderschönen Vormittag, wollte ich schon fast sagen. Es ist natürlich morgen, es ist 20 Minuten nach 5. Gleich das erste News-Update mit allem, was wichtig ist, was über Nacht passiert ist. Die Stürme der letzten Nacht, vor allem in der Stadt Salzburg, meine Herrschaften. Gleich bei uns im ersten News-Update des Tages um 5:30.

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10: Im Studio Alina Wagata. Erfolg für die heimische Startup-Szene. Das Salzburger Unternehmen Waterdrop hat sich über 100 Millionen Euro frisches Kapital gesichert. Mit an Bord etwa die Philip Morris-Tochter Aspeya, aber auch Schießer Alexander Amott Kilde. Das Geld soll vor allem für die Expansion in Europa und die Entwicklung neuer Produkte vorantreiben. Bekifft mit dem Auto unterwegs war kürzlich ein 20-Jähriger in Eugendorf. Polizisten haben ihn aus dem Verkehr gezogen. Führerschein besitzt der junge Mann keinen mehr. Auch die Weiterfahrt wurde ihm untersagt. Und gute Nachrichten gibt es aus dem Pinzgau. Die Sperre vom Schmittentunnel wird heute wieder aufgehoben. Nach dem alljährlichen Frühlingsputz und den Anbindungsarbeiten für den neuen Flucht- und Rettungsstollen heißt es ab heute wieder freie Fahrt.
11: Guten Morgen. Unbeständig starten wir heute rein in diesen Donnerstag. Immer wieder Regenschauer möglich, ziehen auch Wolken drüber und die Temperaturen kühler als zuletzt bei maximal 20 Grad. Ab morgen geht's dann wettertechnisch wieder bergauf.
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11: 5.31 Uhr, da Phoenix los auf Salzburg Straßen. Wir wünschen eine

sagen hallo, herzlich willkommen im Donnerstag-Wochenende in Griffweite. Für alle, die heute schon früh auf sind und heute noch Englisch-Matura haben, alles Gute natürlich. Englisch-Matura, das ist eine Geschichte, gell? Wer hat Englisch geliebt?

0: von euch? Gut, der Christian, muss man zusagen, Christian ist wirklich ein wahnsinnig gut englisch sprechender Mensch.
1: Meine Frau ist Amerikanerin, ich habe allerdings mein Englisch nicht in der Schule gelernt. Mein Englisch in der Schule war zwischen 4 und 5.
0: Ach schon, gell, ja.
1: Ja, ja, also volles Programm.
0: Ja, aber trotzdem, die meisten Filme aus Hollywood sind ja Englisch, ne? Also auf Englisch original.
1: Dadurch habe ich auch Englisch gelernt. Ja. Ich habe immer Friends geschaut auf Englisch. Also an der Stelle der Hinweis, probiert das mal aus. Ja, ja. Auch gerade, wenn Kinder eh viel schauen, sie sollen mal auf Englisch schauen, da lernst du wirklich Englisch.
0: Ja, und mittlerweile sprechen auch Kühe Englisch.
1: Jetzt kommt ja natürlich so etwas, ja, großartig.
0: Jetzt kommt der Witz.
1: Ja, wunderbar. Also an der Stelle, liebe Maturanten, wir wünschen euch alles Gute für heute, ja, für die Englischmatura. Ja. Und erzählt bitte nicht diesen Witz, sondern macht das Englisch, was ihr gelernt habt.
0: Ja, na, aber wie nennt man eine Kuh, die in einem Hollywood-Film mitspielt?
1: Wie nennt man eine Kuh, die in einem Hollywood-Film mitspielt? Spielt?
0: Ja, klar. Movie Star.
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0: Hallo, herzlich willkommen, schön, dass ihr mit dabei seid.
1: Ui, da ist schon jemand wach heute Morgen. Knatt ist schon so wach.
0: Es ist hier 5:45.
1: Ja. Wollen wir kurz drüber reden? Habt ihr schon mal irgendeinen Bankgang gemacht? Irgendwas, wo ihr versucht habt, eure Adresse wo zu ändern, das Ganze telefonisch, und das hat uns nicht funktioniert?
0: Du meinst auf einer Bank, also wo man halt Geld...
1: Genau.
0: Also,
1: ja. So, jetzt, es geht um den tatsächlich aktuellen Papst. Weil okay. Der ist natürlich, dadurch, dass er Papst geworden ist, muss der natürlich seine Adresse ändern.
0: Ja.
1: Und wie das dann so ist, ich kenne das von meiner Frau, die ist auch Amerikanerin, du kannst normalerweise dort die Banken sehr gut anrufen und selber Sachen ändern. Das ist kein Problem. Gibt es so Sicherheitsfragen, alle richtig beantwortet.
0: Okay.
1: Er hat halt angerufen als Prevost, so hieß er ursprünglich, ja, als Mr. Prevost.
0: Ja.
1: Und dann alles richtig beantwortet und er hat gesagt, nein, ich kann Ihnen nicht helfen. Also, dass Sie jetzt in Vatikanstadt wohnen, ist alles so ein bisschen komisch, das glaube ich geht nicht. Dann hat er zu ihr gesagt, naja, das Problem ist, wird es vielleicht was helfen, wenn ich Ihnen sage, ich bin Papst Leo? Dann hat sie aufgelegt. Zum Glück hat er noch einen Freund in Chicago gehabt, der ist dann zur Bank gegangen und hat das Ganze für ihn geklärt.
0: Oh.
1: Also auch ein Papst hat es nicht so leicht mit diesen Behördenregeln, aber er ist jetzt für seine Bank richtig gemeldet in Vatikanstadt. Ob er dort am Bankomaten auch Geld abheben kann, wissen wir noch nicht.
0: Das ist

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2: Im Studio Alina Wörgerter. Frisches Kapital hat sich das Salzburger Unternehmen Waterdrop gesichert. Mit an Bord etwa die Philip Morris-Tochter Aspeya, aber auch Skistar Alexander Amott Kilde. Die über 100 Millionen Euro sollen vor allem die Expansion in Europa und die Entwicklung neuer Produkte vorantreiben. Die Feuerpause wird nicht eingehalten. Der ukrainische Präsident Volodymyr Zelensky wirft Russland zahlreiche Verstöße vor. Moskau habe auf das Angebot bislang nur mit 9 Angriffen reagiert, so Zelensky. Dennoch hält Kiew eine Waffenruhe weiter für möglich. Wladimir Putin, Russlands Präsident, hatte Ende April ja einen Waffenstillstand rund um die Feierlichkeiten zum 9. Mai angekündigt. Ob es tatsächlich zu dieser Feuerpause kommt, bleibt weiter offen. Heftige Sturmböen haben gestern Abend gleich für mehrere Einsätze in der Stadt Salzburg gesorgt. Ein Baugerüst wurde etwa aus der Verankerung gerissen und ist auf einen Parkplatz gestürzt. Gleich mehrere abgestellte Autos wurden beschädigt. Auch der Bahnverkehr war betroffen. Ein Ast ist auf die Oberleitung einer S-Bahn gekracht. Rund 100 Fahrgäste mussten evakuiert werden. In wenigen Tagen startet der Eurovision Song Contest in Wien. Fans aus ganz Europa reisen bereits an. Für die Wiener Hotels ist die ESC-Woche ein echter Gewinn. Laut einer Agentur sind diese derzeit zu rund 75% ausgelastet und die Nachfrage bleibt weiter hoch. Und noch zur Champions League. Bayerns Traum vom Finale ist geplatzt. Titelverteidiger Paris Saint-Germain hat sich im Halbfinalrückspiel bei Bayern München ein 1:1 geholt und damit den Gesamtscore auf 6:5 angehoben. Im Finale der Königsklasse trifft nun PSG auf Arsenal.
3: Also so wie PSG da gestern gespielt haben, die können auch die Handball-Champions League gewinnen, wollte ich nur sagen.
4: Moi, jetzt haben wir ein bisschen sauer, Christian.
3: Bisschen.
5: Ja. 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
6: Mich hat gestern Bayern München ein bisschen an Salzburg, an Red Bull Salzburger erinnert.
3: Wirklich?
6: Ja. Zu wenig passgenau, keine Torschancen. Hilft es dann leider nicht. Einen wunderschönen guten Morgen. Wie schaut es denn aus? Die Temperaturen erreichen heute kühlere 23 Grad. Es ziehen heute immer wieder gewitterige Regenschauer drüber. Heute mal so ein bisschen ein Durchhänger. Auf der anderen Seite braucht man den Regen ja eh. Ab morgen wieder mehr Sonnenschein.
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3: Um 5:40 läuft's noch gut auf Salzburg Straßen. Keine gröberen Verkehrsbehinderungen zu vermelden. Und die, wie ich finde, absolut wichtigste Nachricht, vor allen Dingen für sämtliche Pinzgauer, und zwar Schmittentunnel, Zell am See. Heute ist der Tag. Am 7.5. um 17 Uhr wird er wieder freigegeben. Wir halten euch da auf dem Laufenden. Also, aber momentan noch Umleitung eingerichtet.
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6: So ist es und nicht anders und ganz viel 90ern und so starten wir jetzt gleich mal rein in diesen Donnerstag.
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6: Jawohl.
3: Ist heute Englisch-Matura?
6: Heute ist Englisch-Matura.
3: Ich habe mein Mikro schon ausgemacht, Entschuldigung.
6: Mochte nicht.
3: Der jetzt aber.

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2: Guten Morgen, Kathi und Christian. Also die Jausen für heute ist schon gesichert. Ich stehe da jetzt nämlich im Verkaufsladen da beim Reiter Christabauer. Hannes, du hast ja wirklich alles da.
3: Ja, wenn wir jetzt natürlich beim Frühstück haben, dann fangen wir natürlich da bei der traditionellen Marmelade. Diverse verschiedene Zwetschge, Marille, Brombeer, Apfel, Zimt. Dann geht es natürlich dann weiter. Mittag dann um, da haben wir dann Nudeln da verschiedene. Das sind alles für unsere Hühner. Dann haben wir da oben ein Essig dazu, für den Salat natürlich. Und das ist so ein Johannisbeer-Essig. Das Hauptthema da. Most, dann Schnapsbereich und Likörbereich. Das ist eher so mein Part.
2: Das ist dann auch so eher das Abendessen beim Schnaps und so, oder?
3: Genau, der Schnaps gehört auch dazu.
2: Also, man wird auf jeden Fall nicht verhungern und auch nicht verdursten.
3: Auf keinen Fall, nein.
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0: Das wirklich Spannende passiert ja immer hinter den Kulissen. Nur für euch zur Information. Alina, hast du das schon gehört? Ihr müsst euch das anhören. Weil, pass auf, unsere Katja hat ja quasi die offizielle Umfrage gemacht zur Bikini-Mode 2026.
1: Ja.
0: Ja, was man pauschal braucht.
1: Ja.
0: Aber das müsst ihr euch anhören. Was dann hinter den Kulissen passiert, unglaublich. Alina? Alina ist auch müde. Bist du noch müde, Alina?
2: Na, alles gut.
0: Ja, okay. Hör dir das mal an. Hinter den Kulissen. Wo warst du beim...
1: Ich war bei der Angela Schaffrath. Die hat diese unschuldigen Dessous mitten in der Stadt Salzburg in einem Schatzdurchhaus.
3: Nur ganz kurz zu Männern. Also mein Mann hat zum Beispiel mehr Busen als ich. Der würde jetzt eher ein Bikini vertragen. Kaufen Männer ein Bikini? Das ist jetzt nicht für ihre Frauen, sondern für sich selber?
2: Also ich kenne keinen, außer einen, der was aber nur Bikini-Hosen kauft für sich selbst. Und zwar sehr knappe, damit er gescheit braun wird.
0: Ja, siehst du, praktisch denkende Männer braucht die Welt.
1: Jedem das Seine, sagen wir mal. So. Übrigens, die Bikini-Trends gibt es dann bei uns in 15 Minuten.
0: Genau, mit der Kante. Jetzt erstmal der nächste Antille Salzburg 90er mit Eros Ramazzotti.

Salzburg ist das Zentrum für die Fußball-WM. Ist kein Witz. Es geht um diese WM-Fußball-Sticker-Alben und die werden von Salzburg ausgeliefert nach ganz Europa. Millionen von Stickern. Schauen wir uns an. Gute Nachricht. Gleich hören Sie die Nachrichten um 6:30 auf Antenne.

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4: Fußballpickel gehen von Salzburg aus über die Ladentische und weiter ringen um Radwege an der B311. Es ist 6.30 Uhr, einen schönen guten Morgen. Salzburg ist der Panini-Sticker-Hotspot, zumindest was den Vertrieb in Österreich angeht. Die PGV Austria ist allein Importeur der beliebten Fußballpickerl. Vom Standort in Puch werden für die anstehende Fußballweltmeisterschaft rund 7.400 Kunden österreichweit beliefert. Etwa Tankstellen, Supermärkte und Trafiken. Vertriebsleiter Florian Kraus.
5: Die erste Tranche wird jetzt am Freitag erhältlich sein. Die liefern wir in der Nacht Donnerstag auf Freitag aus. Jetzt in der ersten Tranche werden zwischen 1,5 und 2 Millionen Pickerl-Packerl ausgeliefert.
4: Täglich gehen dann etwa 10.000 Stickerpackerl über den Ladentisch. Wie stark die Nachfrage am Ende wirklich ausfällt, hängt aber vom ÖFB-Team ab. Denn je länger sich das Nationalteam in der WM hält, desto höher sind auch die Verkaufszahlen. Sicher radeln entlang der B311. Seit gut einem Jahr beschäftigt die Thematik Experten und Verkehrslandesrat Stefan Schnöll. Wir erinnern uns, im Sommer 2025 wurde der Tauernradweg zwischen Weißbach und Saalfelden wegen Feldsturzgefahr gesperrt. Alternativ wurde eigens ein Radfahrstreifen angebracht. Dieser wurde dann wiederum als zu gefährlich eingestuft und ein Fahrradshuttle wurde eingeführt. Ein alternativer, dauerhafter Radweg soll aber noch heuer gebaut werden, versichert Schnöll. Die Pläne werden aktuell finalisiert.
6: Es ist sehr herausfordernd, dort diesen Radweg zu errichten. Leider Gottes hätte mir gewünscht, dass es noch schneller geht, aber jeder, der in dem Geschäft tätig ist, der weiß, wie komplex das oft ist mit den geologischen Voraussetzungen, mit den grundablösenden Eigentumsverhältnissen. Aber wir werden sicher bald ein tragfähiges Konzept präsentieren können.
4: Und wir bleiben im Pinzgau. Gute Nachrichten gibt es für alle Autofahrer. Die Sperre vom Schmittentunnel wird heute wieder aufgehoben. Nach dem alljährlichen Frühlingsputz und den Anbindungsarbeiten für die neuen Flucht- und Rettungsstollen heißt es ab heute wieder freie Fahrt.
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7: Unbeständig starten wir rein in diesen Donnerstag mit einer Mischung aus Sonne und Wolken und vor allem auch immer wieder Regenschauern, gewitterige Regenschauer, die da heute in ganz Salzburg mit dabei sind. Kälter als zuletzt bei maximal 23 Grad heute. Morgen ganz ähnlich, das Wochenende selbst, das Muttertagswochenende wird dann sonnig.
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8: 6:35, es läuft noch gut auf Salzburg Straßen. Man merkt, so langsam wird's mehr, aber ihr kommt's noch gut voran. Freut uns für euch, gute Fahrt.
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0: Jeans, welche Farbe haben Sie?
1: Braun, Schokobraun.
0: Schokobraun, wow.
2: Gemischt, genau, das ist der Punkt, darüber reden wir gleich in 15 Minuten.
0: Weil Sie können gut bunt sein, oder? Also wir haben jetzt so Bikini 2026, was man anziehen kann. Meine Badehose ist ja eigentlich dunkelblau, aber die ist so alt und so lange schon gewaschen, jetzt ist sie hellblau.
2: Solange sie nicht durchsichtig ist, ist alles okay.
0: Also insofern schauen wir mal, wie bunt die Strände dieses Jahr bei uns in Salzburg und auf der ganzen Welt werden. Katja hat dafür uns recherchiert.

0: Schmetterlingsart ist er jetzt nach Papst Leo benannt worden. Also eine eigene Schmetterlingsart, die nach dir benannt wird. Guten Morgen, Katja und Christian hier und die Alina auch. So, wenn so eine eigene Tierart nach dir benannt wird, ist schon cool irgendwie, oder?
1: Das hat was, ja.
0: Was hätten wir da, was würdet ihr euch wünschen, dass eine eigene Tierart nach euch benannt wird?
1: Ich finde, man sollte irgend so einen schönen Käfer nach Bundeskanzler Christian Stocker benennen. Ich finde, die würden einfach gut zusammenpassen. Findest du nicht? So einen süßen Käfer. Also kein Käferschädling, sondern so.
0: Ja, halt ohne Haare wahrscheinlich. Apropos Haare, es gibt eine eigene Trump-Motte. Die wurde deshalb so benannt, weil die so Haare hat, so gelb-weiße Schuppen wie Donald Trump.
1: Ja, und dann ist quasi die gleiche Frisur.
0: Gibt auch eine eigene David Hasselhoff-Krabbe. Warum? Weil die hat so einen Brustpanzer, der ist behaart. Für Christian wäre vielleicht so ein Hängebauchschwein, muss nicht sein. Nein. Aber die folgenden Damen haben es gar nicht nötig, dass eine Tierart nach ihnen benannt wird. Denn die haben die Tierart ja schon im Namen. Cat's Eye. Große Nummer, Gabriela.

0: gibt ja viel mehr Tierarten, die nach berühmten Menschen benannt sind, als man denkt. Wir sind jetzt gerade drauf gekommen. Kennt ihr den Hyoscyrtus prince charlesi?
1: Warte, lass mich überlegen, wer ist
0: das? Hyoscyrtus prince charlesi.
1: Das ist Charles.
0: Ja.
1: Also, aber ist dann dieser, was ist denn das für ein Viech?
0: Das ist ein Frosch. Ein Frosch, der giftige Schuppen hat, ist nach Prince Charles benannt worden.
1: Ja, aber der müsste doch jetzt dann eigentlich zum König abgegradet worden sein.
0: Da hast du recht.
1: Siehst du?
0: Ja, richtig. Also müssen wir da ein bisschen dran arbeiten. Also.
1: Na, spielen wir mal den nächsten Briten. Der sollte es für uns entscheiden. James Blunt heißt er. Stay the night. Wir haben 14 vor 7. Und die Dodder

0: das waren gestern schon heftige Sturmböen, vor allem in der Stadt Salzburg. Das Gute schon mal vorweg, es ist nichts Schlimmeres passiert. Aber was alles so passiert ist, fassen wir für euch gleich zusammen in den Antenne Salzburg Top News. Dann Waterdrop ist gesichert, Salzburger Unternehmen, da haben wir Gutes zu vermelden.
1: Das ist richtig cool.
0: Bayern ist raus, da werden jetzt viele sagen, da haben wir auch Gutes zu vermelden, ja, aus der Champions League. Wobei die Katja hat gesagt, Bayern wäre nicht mehr so gut wie früher.
1: Bitte was? Ich sage, Bayern sind so gut momentan wie überhaupt nie. Nur gestern nicht.
0: Gestern nicht. Gestern haben sie so ein bisschen gespielt wie Red Bull Salzburg.
1: Ja.
0: Und außerdem natürlich heute Englisch-Matura, meine sehr geehrten Damen und Herren.
1: Oh, ja.
0: An der Stelle für alle, die das heute haben. Wir wünschen euch alles Gute. Wir sind auf eurer Seite.
1: Ja. Bei Englisch-Matura. Englisch sucht man immer natürlich, ja.
0: Magst du jetzt einen Witz erzählen? Hast du einen Englischwitz da?
1: Ja, könnte ich.
0: Mach das, komm.
1: Jetzt auf die Schnelle.
0: Matura-Englischwitz, okay. Den machen wir noch, ja, und dann machen wir den Sharp.
1: Weil auch Elektriker sprechen ja Englisch.
0: Natürlich.
1: Müssen ja wirklich, neuerdings ist ja alles auf Englisch.
0: Ja, ja.
1: Wo schauen Elektriker nach, wenn sie Kabel nicht finden? Ja klar, im Vokabelheft.
0: Wo das Englisch war, aber ist egal. So, hier ist wirklich Englisch. Es geht um euch, es geht um dich. Hier ist Ten Sharp und You, der nächste Antenne Salzburg 90er.

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4: Im Studio Alina Wagertin. Frisches Kapital hat sich das Salzburger Unternehmen Waterdrop gesichert. Mit an Bord etwa die Philip Morris-Tochter Speyer oder auch Skistar Alexander Amott-Kilde. Die über 100 Millionen Euro sollen vor allem die Expansion in Europa und die Entwicklung neuer Produkte vorantreiben. In den Verhandlungen zwischen den USA und dem Iran kommt offenbar Bewegung. Es gibt Fortschritte, meint etwa US-Präsident Donald Trump. Die USA haben ihre Militäraktion in der Straße von Hormuz unterbrochen. Gerüchte von einem Durchbruch der Gespräche über eine Beendigung des Kriegs machten dann gestern die Runde. Trump spricht von sehr guten Gesprächen und hat auch eine Annäherung bei der Atomfrage angedeutet. Eine Bestätigung aus Teheran gibt es allerdings nicht. Nach Österreich. Tödlich verunglückt ist gestern ein 67-jähriger Mann in Matrei in Osttirol. Der Mann ist mit seinem Fahrzeug in einem steilen Waldstück abgestürzt. Zwischen Felsen und Baumstümpfen ist für ihn jede Hilfe zu spät gekommen. Heftige Sturmböen haben gestern Abend gleich für mehrere Einsätze in der Stadt Salzburg gesorgt. Ein Baugerüst wurde etwa aus der Verankerung gerissen und ist auf einen Parkplatz gestürzt. Gleich mehrere abgestellte Autos wurden beschädigt. Auch der Bahnverkehr war betroffen. Ein Ast ist auf die Oberleitung einer S-Bahn gekracht. Rund 100 Fahrgäste mussten evakuiert werden. Und noch zur Champions League. Bayerns Traum vom Finale ist geplatzt. Titelverteidiger Paris Saint-Germain hat sich im Halbfinale-Rückspiel bei Bayern München ein 1:1 geholt und damit den Gesamtscore auf 6:5 angehoben. Im Finale der Königsklasse trifft nun PSG auf Arsenal.
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5: Die Sonne tut sich heute ein bisschen schwer. Die meiste Zeit hängen viele Wolken über Salzburg. Es kann noch immer wieder regnen und gewittern, vor allem im Innergebirg. Die Temperaturen kühler als zuletzt heute bei 23 Grad. Morgen ganz ähnlich. Am Wochenende, selbst am Muttertagswochenende, wird es dann wieder sonnig und heiß.
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6: Um 6:52 mit momentan 7 Minuten Zeitfluss auf der Matzia Landesstraße bei Elixhausen. Und Antenne Salzburg-Hörer wissen natürlich mehr. Heute ist es soweit, um 17 Uhr. Schmittentunnel wird wieder freigegeben, ist frisch gewaschen. Rettungswege haben auch ein paar Sachen repariert. Also heute 17 Uhr. In der Früh muss man noch durch. Momentan Umleitung eingerichtet. Dort jetzt aktuell 2 Minuten Zeitverlust.
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5: Das Wochenende ist doch auch in Sichtweite, oder? Dann feiern wir uns mal rein in diesen neuen Tag mit mehr 90ern und Shania Twain. Schönen guten Morgen am Donnerstag.

0: kommt. Viele Schwimmbäder sperren ja auch am kommenden Wochenende auf. Einen schönen guten Morgen mit Katja und Christian. Deshalb reden wir heute über die Bikini- und Bademode.
1: Kathi hat dann für uns recherchiert. Und das ist die gute Nachricht, weil wenn die Kathi recherchiert, dann ist auch was dahinter. Wo warst du?
0: Ich war im Schatzdurchhaus mitten in der Stadt Salzburg bei der Angela Schaffrath. Unschuldige Dessous heißt das eigentlich.
2: Es ist heuer sehr, sehr bunt, sehr farbenfroh. Jetzt bin ich käseweiß. Was kann ich anziehen? Ich persönlich finde bei eher helleren Hauttypen auch sehr intensive Farben sehr schön.
1: Ah, also intensiven Farben, intensive Farben.
0: Intensive, sag ich nochmal, Christian, Farben. Intensiv.
1: Und dann gibt's ja, und das ist ja diese Frage, die stellt sonst niemand, aber die Kathi stellt sie, weil vielleicht macht sie das ja auch.
0: Jetzt habe ich zum Beispiel gern eine Bikinihose an, die aber von einem anderen Bikini ist. Kann ich das mischen? Also ich tue es immer einfach.
2: Oh, in meinen Augen ganz, ganz fürchterlich. Ja. Oh, wirklich? Ja, also ich denk mal immer, der Designer hat sich schon was dabei gedacht, wann er Ober- und Unterteil passend macht. Aber nein, ich meine, das Wichtigste, sagen wir uns mal ehrlich, bei der Bademode ist, man muss sich wohlfühlen, weil das streut man aus und die anderen Leute sehen das auch, ob man sich wohlfühlt oder nicht.
1: Ja, bitte. Also insofern mehr Abwechslung. Das passt ja super zur Antenne Salzburg. Wir haben mehr Musik, mehr Abwechslung. Kombiniert, was immer ihr kombinieren wollt. Hauptsache, man fühlt sich wohl.
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1: Hier ist Alex Warren. Okay.

0: Pero. Gleich bei uns Dr. Alban. Das war ja nicht so cool, Antenne Salzburg 90er. Vorher ganz kurz, ganz was anderes mal. Und zwar, wir lassen uns heute mal inspirieren. Das ist die gute Nachricht für den heutigen Donnerstag. Und zwar ein kleines Quiz unter Arbeitskollegen. Ihr könnt es gerne bei euch auch jetzt im Auto oder zu Hause mitraten.
1: Okay.
0: Die Antwort auf die Frage ist 2. Was ist die Frage?
1: Was ist 1 plus 1?
0: Ja. Das passt dann auch super zu Mathes Matur. Da merkt man, Lehrer kennt gerade den Schirm, ja. Zum Beispiel, warte, wie schneidig ist eigentlich so ein Schwert? Das dauert ein bisschen, oder? Okay, wie viel Leberkassimmel isst Christian Stocker jeden Morgen?
1: Auch möglich. Wie viele Augen hat der Mensch?
0: Ja, das
1: ist... Kriegst du nicht mehr wegen Hühneraugen?

0: Also wir haben heute gute und schlechte Nachrichten für Pollenallergiker. Also die Alina hat schon wieder ordentlich erwischt. Alina, wie geht's dir?
1: Ja,
0: es geht so. Ja. Jetzt kommen die Gräserpollen, die voll zuschlagen. Okay, das schauen wir uns an. Und natürlich gute Nachrichten von den Fußball-Pickerl. Bald geht's los. Panini-Alben für die Fußball-Weltmeisterschaft.
2: So geht jetzt ja der Makanatovic angelernt in die Salzburg News.
3: Die kommen aus Salzburg.
2: Ja, genau, in 7 Minuten nochmal bei 8.

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6: Fußballpickerl gehen von Salzburg aus über die Ladentische und Gräserpollen schlagen ab jetzt voll zu. Es ist 7.30 Uhr, einen schönen guten Morgen. Salzburg ist der Panini-Sticker-Hotspot, zumindest was den Vertrieb in Österreich angeht. Die PGV Austria ist Alleinimporteur der beliebten Fußballpickerl. Vom Standort in Puch werden für die anstehende Fußballweltmeisterschaft rund 7.400 Kunden österreichweit beliefert. Etwa Tankstellen, Supermärkte und Trafiken. Vertriebsleiter Florian Kraus.
7: Die erste Tranche wird jetzt am Freitag erhältlich sein. Die liefern wir in der Nacht Donnerstag auf Freitag aus. Jetzt in der ersten Tranche werden zwischen 1,5 und 2 Millionen Pickerl-Packerl ausgeliefert.
6: Täglich gehen dann etwa 10.000 Sticker-Packerl über den Ladentisch. Wie stark die Nachfrage am Ende wirklich ausfällt, hängt aber vom ÖFB-Team ab. Denn je länger sich das Nationalteam in der WM hält, desto höher sind auch die Verkaufszahlen. Brutale Szenen in der Elisabeth-Vorstadt. Ein Streit zwischen zwei Männern ist vor einem Lokal völlig eskaliert. Laut Polizei soll ein 46-jähriger Ex-Profi-Boxer seinen Kontrahenten gewürgt und mehrfach zugeschlagen haben. Der 25-Jährige musste verletzt ins Krankenhaus gebracht werden. Der mutmaßliche Ex-Boxer wurde festgenommen. Und gute und schlechte Nachrichten gibt es für die Pollenallergiker. Die Birkenpollenbelastung nimmt ab und ist im Flachgau und in der Stadt Salzburg schon nahezu abgeflacht. Dafür schlagen jetzt die Gräser zu, so die Leiterin vom Salzburger Pollenwarndienst Ulrike Gartner. Für die meisten Allergiker die härteste Zeit.
8: Weil sie einfach überall auch vorkommen, denn dann kommt man einfach nicht aus. Bei den Gräsern ist es aber eben so, dass die Bauern ja mähen, dann ist es wieder besser. Also das geht so in Wellen. Die blühen, die werden dann geerntet, dann wachsen sie wieder, dann blühen sie wieder, werden wieder geerntet.
6: Und das von Mai bis September. Für Allergiker also jedes Jahr ein Horrorsommer, was die Pollenbelastung betrifft.
9: Das heißt vor allen Dingen, dann ist es ja gut, wenn es nicht regnet, weil wenn es regnet, wird er nicht gemäht.
10: Yep. Schaut, wie ich wieder da bin. Ein Moderator, der mitdenkt. Endlich.
11: Einen wunderschönen guten Morgen. Ja, regnen tut es aber heute ein bisschen. Innergebirg zumindest, ist auch Gewitter möglich. Die Temperaturen heute 23 Grad. Die Sonne setzt sich heute nicht so richtig durch. Morgen ganz ähnlich, aber das Wochenende selbst wird dann heiß und sonnig. Und am Sonntag, perfekt dazu, ist ja Muttertag.
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9: Um 7:35 mit momentan 10 Minuten Zeitverlust auf der Wiestal-Landesstraße, Matzer-Landesstraße, Belixhausen. 14 Minuten Zeitverlust und auch wieder ein bisschen so ein Zeitverlust auf der A1 Westautobahn im Baustellenbereich. 7 Minuten dauert es dort länger. Und heute Morgen feiert ja unsere Verkehrsabteilung schon komplett, weil ab 17 Uhr Schmittentunnel wieder frei befahrbar. Aktuell dort Umleitung eingerichtet.

0: Christian am Morgen.
1: Am Donnerstag, kurz vor Wochenende, und jetzt sind wir gleich bei Kühen, Obstbäumen und ganz vielen Händeln.
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1: Direkt am Fuß des Untersbergs.
2: Ist schön. Unsere Antenne Salzburg, Haus- und Hofgeschichten. Das ist ja das Schöne, dann weißt du immer schon, jetzt sind wir schon Donnerstag.
1: Ja, ja.
2: Man spielt schon ein bisschen den Freitag. Und der Frühling ist auch im Radio. Und natürlich mehr 90er. Wir sind XS, Suicide Blonde.

0: Frühling haben jetzt Neuigkeiten aus dem Skisport. Wir haben die erste Frau für Marcel Hirscher. Also, nicht die erste, die zweite, die dritte. Sorry Marcel, ich darf mir das erlauben. Wir sind ja über Ecken irgendwie, über sieben Ecken sind wir verwandt.
1: Natürlich.
0: Deswegen darf ich das.
1: Kathi Kürzer Hirscher Verwandtschaft. Nein, es geht natürlich um seine Skimarke.
0: Ja, gestern haben wir berichtet, dass er Ski macht für Damen. Und jetzt ist herausgekommen, die erste Frau, die quasi für ihn fährt, ist eine Amerikanerin, die auch bei den Olympischen Spielen jetzt Bronze gewonnen hat. Paula Molzahn.
1: Paula Molzahn.
0: Ja, ist immer auf Rossignol gefahren und hat gesagt, nein, ab sofort fahre ich auf Van Dier-Ski.
1: Ist eh viel cooler, weil Rossignol hatte diesen Hahn drauf und stattdessen jetzt dieser Hirsch drauf.
0: Ja, finde mal cool.
1: Aber wir haben ja gestern schon gesagt, das müsste ja dann eigentlich Van Doe heißen. Das wäre nämlich, Deer ist männlich, Doe. Oder sonst geht ja auch natürlich Van Dier von Marcel Hirschkuh.
0: Ach Gott, Christian.
1: Oder Hirscherin.
0: Willkommen, Paula Molzahn in der Familie.
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0: wir sind ja immer dort, wo es wichtig ist. Und natürlich auch dort, wo es besonders schön ist. Und natürlich auch dort, wo der Frühling wächst.
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2: Oh ja, jeden Donnerstag sind wir bei einem anderen schönen Bauernhof und jetzt sind wir direkt in Großgmain beim Reiter Christa Bauer, beim Hannes, unsere Gloria.
3: Guten Morgen, Gatti und Christian. Also die Hennen, die sind auch schon fleißig am Umeinanderfetzen. Ja. Du, Hannes, wie viel hast denn du da?
4: Ja, wir haben da zwischen 40 und 50 Hennen, sage ich jetzt einmal so. Bei uns im Obstgarten dürfen sie sich wohlfühlen. Und in der Früh aus sind dann einmal die Hennen bei Orling. Und dann dürfen sie halt nachher um 9 Uhr, 10 Uhr, geht ans Tierlaufen. Und dann haben sie eigentlich bis 10 Uhr, 11 Uhr auf Nacht, haben sie raus.
3: Und sie haben ja wirklich den perfekten Platz da unter die Obstbäumen. Welche Obstbäume hast du so?
4: Äpfelbaum, Birnbaum,

0: Kirsch beim Quitten haben wir da zwei und unten noch Pflaumen.
1: Und den musst du auch ein bisschen betreuen immer, oder?
0: Ja, in der Zeit, wie es jetzt ist, natürlich in der Trockenheit, muss man natürlich da schon jeden Tag gießen von.
1: Ja, dass dann schlussendlich mal ein guter Schnaps entsteht. Oder ein gutes Marmelade.
0: Genau, oder ein guter Äpfel zum Einbeißen.
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0: heute um 17 Uhr wird der Schmittentunnel wieder freigegeben. Gute Nachricht Nummer 1.
1: Ja.
0: Dann gute Nachricht Nummer 2. Bei den Verhandlungen zwischen den USA und dem Iran kommt jetzt so langsam ein bisschen Bewegung rein. Das scheint relativ gut zu laufen.
1: Okay, ja, auch
0: gute
1: gut.
0: Nachricht Nummer 2. Ja, das sind schon mal nur zwei der guten Nachrichten, die wir uns im Detail anschauen. Gleich bei uns in den Antenne Salzburg Nachrichten. Da ist alles drin, was wichtig ist aus Salzburg, Österreich und der Welt. In 8 Minuten um Punkt 8. Und nachdem wir schon von USA und Iran sprechen, ist der nächste Antenne Salzburg 90er absolut perfekt. Erasure. A little respect. Reicht schon ein Eizahl. Hier ist Antenne Salzburg.

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3: Im Studio Alina Wörgerter. Gute Nachrichten gibt es aus dem Pinzgau. Die Sperre vom Schmittentunnel wird heute wieder aufgehoben. Nach dem alljährlichen Frühlingsputz und den Anbindungsarbeiten für die neuen Flucht- und Rettungsstollen heißt es ab heute wieder freie Fahrt. In den Verhandlungen zwischen den USA und dem Iran kommt offenbar Bewegung rein. Es gibt Fortschritte, meint etwa US-Präsident Donald Trump. Die USA haben ihre Militäraktion in der Straße von Hormuz unterbrochen. Gerüchte von einem Durchbruch der Gespräche über eine Beendigung des Kriegs machten dann gestern die Runde. Trump spricht von sehr guten Gesprächen und hat auch eine Annäherung bei der Atomfrage angedeutet. Eine Bestätigung aus Teheran gibt es allerdings nicht. Großbritannien steht vor einem wichtigen Wahltag. In Schottland und Wales werden neue Parlamente gewählt. In England finden Kommunalwahlen statt. Umfragen sagen der Labour-Partei von Premierminister Keir Starmer deutliche Verluste voraus. Als großer Gewinner könnte Reform UK-Chef Nigel Farage hervorgehen. Auch die Grünen rechnen vor allem in London mit Zugewinnen. Und es ist eine erfolgreiche Bilanz für die Stadtwerke Klagenfurt. Im vergangenen Jahr haben sie einen Gewinn von mehr als 20 Millionen Euro erzielt. Das vierte Jahr in Folge hat das städtische Unternehmen mit einem positiven Ergebnis abgeschlossen. Neben der Gas- und Stromversorgung sind sie auch für die Bestattung und die Außenwerbung in der Landeshauptstadt zuständig. Zudem betreibt das Unternehmen die drei Strandbäder am Wörthersee und den städtischen Busverkehr.
4: Die Temperaturen kühler als zuletzt heute bei maximal 23 Grad. Einen wunderschönen guten Morgen. Morgen wird es dann wieder milder oder heißer. Heute die Sonne tut sich da sehr schwer. Es ziehen viele Wolken drüber. Es kann auch ein bisschen Regen nennen. Da ist auch dieser Schwefelregen mit dabei. So heißt der offiziell. Hat nichts mit Schwefel zu tun, sondern das sind die Fichtenpollen, die jetzt da runterkommen. Ist auch kein Sahara-Staub. Alles, was gelb ist momentan in Salzburg, sind die Fichten. Morgen dann ganz ähnlich. Am Wochenende selbst wird es dann wieder heiß und sonnig.
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5: Ja, ist schon was los. Um 8:02 mit momentan 12 Minuten Zeitverlust auf der Wolfgangsstraße vor Eugendorf und auf der Wiestal-Landesstraße auch dort 12 Minuten Zeitverlust vor Hallein. Eine gute Nachricht haben wir aber zumindest, und zwar ab 17 Uhr Schmittentunnel in Zell am See wieder frei befahrbar. Momentan dort Umleitung eingerichtet. Läuft ganz passabel. 3 Minuten dauert es dort länger. Warum lachst du jetzt? Kathi lacht. Warum lacht die Kathi?
4: Na, der Christian. Mich freut das so, wenn Christian freut, dass der ist mit allen in Zell am See mit euch mit dabei. Also wirklich, Christian freut sich dann heute 5 in der Früh wie ein Schnitzel, wie man so schön sagt.
5: Ja, vor allen Dingen weiß auch, es soll auch pünktlich fertig werden. Wir halten euch da eh am Laufenden. Wir haben unseren Gernot Pacharnik heute Nachmittag. Super. Wahrscheinlich werden die so um 16 Uhr schon aufsperren, aber wir wollen jetzt nichts verschreien.
4: Nein, nein.
5: Ja? Eine Sache ist fix, hier ist der nächste Antenne Salzburg 90er. Wow, mit New Order, True Faith. Am Donnerstag.

0: 4 Arten, die nach Menschen benannt werden. Darüber reden wir heute. Papst Leo ist jetzt ein Schmetterling. Also eine Schmetterlingsart ist nach Papst Leo benannt worden.
1: Das ist aber süß.
0: Finden wir eigentlich ganz gut. Und dann haben wir ein bisschen nachgeschaut und das ist ja eigentlich unglaublich, wie viele Tierarten nach Promis benannt worden sind. Also wir haben ja schon gesagt, es gibt eine eigene Trump-Motte. Die ist wirklich so wegen den Haaren vom

0: kommt ja doch so eine ähnliche Frisur.
1: Ja, so gehen wir. Ja.
0: Achtung, Wortwitz. Ich glaube, ich spinne. Es gibt die Abba-Spinne.
2: Eine Abba-Spinne?
0: Eine Abba-Spinne nach der Band. Wir haben auch eine Hasselhoff-Krabbe. Was wärt ihr denn gern für ein Tier? Christian hat schon gesagt, er wäre gern ein Hängebauchschwein. Aber ein kleines Rätsel, Achtung, es ist die kleinste Fliege der Welt, die ist weniger als einen Millimeter groß. Die kleinste Fliege der Welt,
1: ja.
0: Und heißt, und bitte jetzt ratet alles mit, wer ist das? Die Megapropodivora Arnoldi.
2: Nein, also wenn ich Arnoldi höre, denke ich natürlich an Schwarzenegger.
0: Ja.
2: Und der hat die kleinste Spinne der Welt bekommen.
0: Arnold Schwarzenegger hat die kleinste Fliege, Entschuldigung,
2: also
0: kleinste Fliege der Welt bekommen. Die ist weniger als einen Millimeter groß, oder? Ist großartig. Eine andere hat einen eigenen Tausendfüßler bekommen.
2: Einen eigenen Tausendfüßler?
0: Taylor Swift hat einen Tausendfüßler. Der heißt so, nach ihr benannt.

0: wichtiger Tag heute, prinzipiell der Donnerstag. Das Wochenende steht vor der Tür, aber heute Englisch-Matura für alle Maturanten. Oh, alles Gute. Englisch ist ja so eine Sache. Der Christian spricht ja perfekt Englisch, weil Christians Ehefrau ja Amerikanerin ist, muss man sagen.
1: Beim Streiten lernt man die Sprache, habe ich gesagt.
0: Das ist ja wohl wahr.
1: Weil in der Schule habe ich es nicht gelernt, aber heute Englisch-Matura, also alles Gute. Vielleicht habt ihr ja auch einen Kandidaten, der da jetzt schon drin sitzt.
0: Sprachen sind ja prinzipiell wichtig.
1: Ja.
0: Welche Sprache spricht man in der Sauna?
1: Das ist jetzt ein Witz, sehr gut. Also ein Witz. Ich frage, ob es hilft bei der Englisch-Matura. Kathi, bitteschön.
0: Ist ja wurscht. Egal, was ihr heute vorhabt. Humor hilft immer.
1: Welche Sprache spricht man in der Sauna?
0: Ja klar. Schwitzerditsch. Also wegen Schwitzen, Christian.
1: Ich hab das schon verstanden.
0: Jetzt schwitzt man nicht so.

gute Nachrichten. Wir starten lieber rein mit guten Nachrichten oder in den Tag. Und die haben wir für euch aus Salzburg natürlich. Aus dem Pinzgau zum Beispiel, ja, mit diesem Radlweg auf der B311. Lange diskutiert, lange geredet. Jetzt gibt's da Neuigkeiten. Gleich bei uns in den Nachrichten um 8:30 auf Antenne Salzburg.

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4: Weiterringen um Radweg an der B311 und Gräserpollen schlagen ab jetzt voll zu. Es ist 8.30 Uhr, einen schönen guten Morgen. Sicher radeln entlang der B311. Seit gut einem Jahr beschäftigt die Thematik Experten und Verkehrslandesrat Stefan Schnöll. Wir erinnern uns, im Sommer 2025 wurde der Tauernradweg zwischen Weißbach und Saalfelden wegen Feldsturzgefahr gesperrt. Alternativ wurde eigens ein Radfahrstreifen auf der Bundesstraße angebracht. Dieser wurde dann wiederum als zu gefährlich eingestuft und ein Fahrradshuttle wurde eingeführt. Ein alternativer, dauerhafter Radweg soll aber noch heuer gebaut werden, versichert Schnöll. Die Pläne werden aktuell finalisiert.
5: Es ist sehr herausfordernd, dort diesen Radweg zu errichten. Leider Gottes hätte mir gewünscht, dass es noch schneller geht, aber jeder, der in dem Geschäft tätig ist, der weiß, wie komplex das oft ist mit den geologischen Voraussetzungen, mit den grundablösenden Eigentumsverhältnissen. Aber wir werden sicher bald ein tragfähiges Konzept präsentieren können.
4: Gute und schlechte Nachrichten gibt es für Pollenallergiker. Die Birkenpollenbelastung nimmt ab und ist im Flachgau und in der Stadt Salzburg schon nahezu abgeflacht. Dafür schlagen jetzt die Gräser zu, so die Leiterin vom Salzburger Pollenwarndienst Ulrike Gartner. Für die meisten Allergiker die härteste Zeit.
6: Weil sie einfach überall auch vorkommen, denen kommt man einfach nicht aus. Bei den Gräsern ist es aber eben so, dass die Bauern ja mähen, dann ist es wieder besser. Also das geht so in Wellen. Die blühen, die werden dann geerntet, dann wachsen sie wieder, dann blühen sie wieder, werden wieder geerntet.
4: Und das von Mai bis September. Für Allergiker also jedes Jahr ein Horrorsommer, was die Pollenbelastung betrifft. Und Salzburgs Radfrühling goes Volksgarten. Jährlich läutet die Veranstaltung die Radsaison in der Landeshauptstadt ein. Heuer zum zweiten Mal im Volksgarten und in Kombination mit dem Volksgartenfest. So entsteht eine Mischung aus Mobilitätsevent, Familienprogramm und Stadtteilfest. Mit Action, Beratung, Testmöglichkeiten und musikalischem Ausklang für Familien, Freizeit und Sportradler. Der Radfrühling findet morgen und am Samstag jeweils ab 10 Uhr statt.
7: Super. Die Kathi liebt den Radfrühling. Die parkt er immer mitten auf dem Platz mit ihrem fetten Benz.
8: Nein, tue ich nicht. Ich finde den wirklich super. Wir haben nämlich heuer ein neues Radl dort irgendwie ersteigern, hoffentlich.
7: Ah, wirklich?
8: Ja, weil das ist eine super Möglichkeit.
7: Wer braucht ein neues bei euch?
8: Ich.
7: Ja.
8: Also eben, sag ich ja gerade.
7: Endlich gönnt sich die Kathi mal selber was, weil sonst geht es immer nur um ihre Töchter oder irgendwas. Ja, super.
8: So, Wetter passt auch am Wochenende. Heute ist so ein Durchhänger, obwohl den Regen brauchen wir eh, haben wir eh gerade gehört. Die Temperaturen heute 23 Grad, ab morgen mehr Sonnenschein.
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7: Noch gut 8 Stunden, dann ist er wieder frei befahrbar. Der Schmittentunnel in Zell am See. Wir freuen uns schon den ganzen Morgen. Das gönnt ihr euch bitte schön im Pinzgau. Und ansonsten gönnt ihr euch auch etwas. Und zwar, wenn ihr eine Meldung habt, bitte gleich an uns durchmelden. Die gratis Antenne Salzburg Verkehrshotline 0800 101 201.
8: Gute Fahrt.
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7: Und die Gatti gönnt sich bunt, bitteschön. Ihr hoffentlich auch, weil es wird die Bademode nämlich richtig schön bunt dieses Jahr. Und da hat sie für uns recherchiert, was man dieses Jahr tragen soll. Und auch diese eine Frage, muss das Top immer zum, wie heißt denn das, Unterteiltasten?
8: Ja, richtig, zur Hose, Badehose nennt man das. Das ist das, was du auch anhaben solltest.
7: Du warst das Top, die Badehose. Nein, die Badehose, ja, ist schon klar. Und das ist dann doch sehr interessant, was der Profi dazu sagt. Du warst nämlich mitten in der Innenstadt, bitteschön, gell? Ja. Gleich bei uns in 10 Minuten auf Antenne Salzburg. Und

0: Tierarten, die nach Menschen oder Prominenten benannt sind. Darüber reden wir heute schon den ganzen Morgen. Wir haben schon viele gefunden, unter anderem auch J-Lo, die Sängerin. Eine Milbe ist nach ihr benannt worden.
1: Sie heißt J-Lo.
0: Sie ist eine Milbe.
2: Da würde mich interessieren, wie bei der Milbe der Hintern ausschaut, ob da irgendwas zu J-Lo passt.
0: Jetzt hörst du mal auf, du. J-Lo schaut super aus.
2: Nach was würdet ihr ganz gerne, was hättet ihr gerne nach euch benannt?
3: Ich würde nicht ein Tier nehmen, aber jeder, der mich kennt, weiß, ich bin eine Snack-Queen. Und es gibt beim Supermarkt meines Vertrauens so Brezel, so knapper Brezel, aber die sind größer wie die normalen. Oh. Und die sind so gut.
0: Oh, ein Brezel?
3: Ich finde, die sollte ein Alina-Brezel oder so heißen.
0: Auch nicht schlecht.
2: Super, wir haben übrigens die Karin aus Lehnen in der Leitung. Die möchte nicht, dass ein Käfer nach ihr benannt wird.
4: Nein.
2: Gekommen. Oder eine Pflanze, die nach dir benannt wird.
4: Herr Blödsinn, nein.
2: Und die Karin Cannabis-Pflanze, nachdem du aus Lehn kommst?
4: Das ist geil. Das ist voll geil.
2: Okay, super. Oder sonst auch gerne der Karin Coca-Strauch.
4: Nein, Karin Cannabis ist ganz gut.
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0: Bikini-Mode 2026. Was trägt man am Strand?
1: Es ist heuer sehr, sehr bunt, sehr farbenfroh.
2: Jetzt bin ich käseweiß. Was kann ich anziehen?
1: Ich persönlich finde bei eher helleren Hauttypen auch sehr intensive Farben sehr schön.
0: Na bitte. Mhm. Erstmal danke fürs Recherchieren, Kathi. Schönen guten Morgen. Hier ist Kathi Güstern am Morgen auch von Dennis Salzburg. Und das Schöne an der Kathi ist ja, sie stellt dann auch die Fragen, die sich eigentlich sonst niemand zu Fragen stellen traut.
2: Ich war bei der Angela im Schatztuchhaus mitten in der Stadt Salzburg bei Unschuldige Dessous.
3: Jetzt habe ich zum Beispiel gern eine Bikinihose an, die aber von einem anderen Bikini ist. Kann ich das mischen? Also ich tue es immer einfach.
1: Oh, in meinen Augen ganz, ganz fürchterlich. Aber wirklich.
0: Ja. Aber man soll das tragen, was einem gefällt. Und das ist hier überhaupt das Wichtigste. Also in diesem Sinne, zieht's an, was wollt's. Ihr schaut sehr alle gut aus.

Reached auf Antenne Salzburg, einen wunderschönen Vormittag. So, gleich ist es 9 mit allem, was wichtig ist. Natürlich gute Nachrichten auch aus Wien vom Song Contest, gleich bei uns um Punkt 9.

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0: Wahlen in Großbritannien, Starmer droht Schlappe und ESC-Fieber in Wien. Hotels profitieren von hoher Nachfrage.
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0: Im Studio Alina Wörgerter. Großbritannien steht vor einem wichtigen Wahltag. In Schottland und Wales werden neue Parlamente gewählt. In England finden Kommunalwahlen statt. Umfragen sagen der Labour-Partei von Premierminister Keir Starmer deutliche Verluste voraus. Als großer Gewinner könnte Reform UK-Chef Nigel Farage hervorgehen. Auch die Grünen rechnen vor allem in London mit Zugewinnen. Die Feuerpause wird nicht eingehalten. Der ukrainische Präsident Volodymyr Zelensky wirft Russland zahlreiche Verstöße vor. Moskau habe auf das Angebot bislang nur mit neuen Angriffen reagiert, so Zelensky. Dennoch hält Kiew eine Waffenruhe weiter für möglich. Wladimir Putin, Russlands Präsident, hatte Ende April ja einen Waffenstillstand rund um die Feierlichkeiten zum 9. Mai angekündigt. Ob es tatsächlich zu dieser Feuerpause kommt, bleibt aber offen. Nach Österreich. Tödlich verunglückt ist gestern ein 67-Jähriger in Matrei in Osttirol. Der Mann ist mit seinem Fahrzeug in einem steilen Waldstück abgestürzt. Zwischen Felsen und Baumstümpfen ist für ihn jede Hilfe zu spät gekommen. Und in wenigen Tagen startet der Eurovision Song Contest in Wien. Und die Fans aus ganz Europa reisen bereits an. Für die Wiener Hotellerie bringt die ESC-Woche einen kräftigen Schub. Die Hotels sind laut einer Agentur derzeit bereits zu 75% ausgelastet. Und die Nachfrage steigt weiter.
2: Der Donnerstag, Vormittag, kurz nach 9 hier bei uns auf Antenne Österreich. Und wir haben heute ja zumindest zeitweise Sonnenschein mit dabei. Allerdings meist dominieren viele dichte Wolkenfelder und immer wieder gibt's auch Regenschauer und Gewitter. Besonders im Bergland und dann am Abend vereinzelt auch im Flachland. Die Temperaturen dementsprechend vereinzelt nur mit 13 oder 14 Grad. Meist liegen wir aber immerhin zwischen 17 und 24 Grad.
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2: Und wir starten bei euch in Niederösterreich. S33 Kremser Schnellstraße bei St. Pölten Nord ist nach einem Unfall in beide Richtungen nur jeweils ein Fahrstreifen frei. Es staut sich zurück und Richtung St. Pölten müsste da aktuell 10 Minuten Zeitverlust einplanen. Außerdem haben wir Zeitverluste noch mit dabei, etwa in Salzburg B156 Lamprechtshausener Straße vor Bergheim aktuell ein Plus von 15 Minuten. Wien, Tangente Richtung Graz, ein Plus von 15 Minuten von Hirstetten bis zum Knoten Prater. Und länger dauert es auch noch in Oberösterreich, B3 Donaustraße Richtung Stadteinwärts. Vor der Umleitung wegen der Baustelle bei Stereck aktuell ebenfalls ein Plus von 15 Minuten. Und noch eine Meldung, A2 Südautobahn Richtung Wien, kurz nach Graz Ost ist nach einem Unfall nur ein Fahrstreifen frei. Die gute Nachricht ist allerdings, die Unfallfahrzeuge werden da gerade verladen. Das bedeutet, der Stau wird sich dann auflösen. Aktuell gibt es aber noch gute 20 Minuten Zeitverlust.
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2: Ja, alles Gute, Daumen sind gedrückt. Aktuell läuft die Englisch-Matura, Englisch-Zentralmatura heute schriftlich. Wünsche mir alles Gute für diejenigen, die da antreten. Englisch ist ja auch ein Fach, das kann man durchaus gerne einmal mündlich nehmen, wenn man sich da leichter tut. Wie die Bloodhart Gang etwa. The Bad Touch. So starten wir hinein in den Donnerstagvormittag.

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0: 9.14 Uhr an diesem Donnerstagvormittag und wir blicken in die Steiermark.
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0: Außerdem natürlich alles sonst auch noch mit dabei, was wichtig ist aus unseren neuen Bundesländern. Die Infos von meiner Kollegin Alina Wörgetzer.
3: Auf einem Firmengelände in Leoben ist es gestern Nachmittag zu einer Gasexplosion gekommen. 6 Personen wurden dabei verletzt. Ein 58-jähriger Oberösterreicher liegt mit lebensgefährlichen Verletzungen im Spital.

0: Die Arbeiterkammer Vorarlberg warnt erneut vor dubiosen Gold- und Antiquitätenhändlern. Über Zeitungsinserate werden Höchstpreise für Pelze oder Hausrat versprochen. Diese dienen aber nur als Köder, denn die dubiosen Händler wollen damit an wertvolle Edelmetalle kommen, so die Warnung. Und zwar sind sie erst seit wenigen Monaten im Einsatz, doch nun stehen die meisten bereits wieder still. 7 von 10 Wasserstoffbussen der Wiener Linien sind derzeit außer Betrieb. Laut Unternehmen liege das aber nicht am Wasserstoffantrieb, sondern an anderen Bauteilen wie Kompressoren für die Türen oder Monitore für den toten Winkel.
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8: Gleich haben wir es, Punkt 9:30. Es läuft der Donnerstag hier bei uns auf Antenne Österreich. Und der Donnerstag läuft heute mit, ja, nicht allzu viel Sonnenschein. Meist viele, viele Wolkenfelder mit dabei und stellenweise gibt es immer wieder Regenschauer und Gewitter. Vor allem im Bergland, vereinzelt dann am Abend auch im Flachland Österreichs. Aktuell die Temperaturen in den Landeshauptstädten zwischen 10 Grad in Bregenz und 17 Grad in Eisenstadt steigen dann heute noch auf maximal bis zu 24 Grad.

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1: Und wir sind nach wie vor unterwegs auf der S33 der Kremser Schnellstraße bei St. Pölten Nord. Ist nach einem Unfall nach wie vor in beiden Fahrtrichtungen nur jeweils ein Fahrstreifen frei. Hier müsst ihr auf jeden Fall 10 Minuten mehr Zeit einplanen. Außerdem dauert es länger und zwar in Wien auf der Tangente Richtung Graz. 10 Minuten plus von Hirstetten bis zum Knoten Prater. Und wir haben auch noch eine Verzögerung mit dabei im Baustellenbereich auf der B168 der Mittersieler Straße. Zwischen Ottendorf und Niedernsiel wird der Verkehr wegen Felsräumarbeiten immer wieder für bis zu 10 Minuten angehalten.
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1: Und wenn schon die Sonne ein wenig fehlt an diesem Donnerstag, dann holen wir uns die gute Stimmung und den Sonnenschein musikalisch herein. Er ist kein klassischer Sommerhit von Harry Styles, American Girls, aber trotzdem so ein, ja, lässiges, chilliges Feeling. Schönen Donnerstag.

Schade. Das Champions League Finale 2026 findet ohne rot-weiß-roter Beteiligung statt. ÖFB-Nationalspieler Konrad Leimer gestern mit den Bayern ausgeschieden im Halbfinale gegen Paris Saint-Germain. Ein 1:1 zu Hause reicht eben nicht nach dem kuriosen 4:5 auswärts in Frankreich. Und damit das große Champions League Endspiel ohne Conny Leimer, ohne Rot-Weiß-Rot und dafür mit PSG gegen Arsenal. 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
10: Einigung in der EU, strengere Regeln für KI-Deepfakes und neue ÖBB-Doppelstockzüge ab Juni unterwegs.
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10: Im Studio Alina Wörgerzer. Die EU will den missbräuchlichen Einsatz von KI zur Erstellung sexualisierter Deepfakes künftig verbieten. Darauf haben sich Vertreter der Mitgliedstaaten und des Europäischen Parlaments geeinigt. Betroffen sind etwa täuschend

0: Echte manipulierte Bilder oder Videos, bei denen Gesichter oder Stimmen von Personen ohne Zustimmung verwendet werden. Das Verbot soll ab Dezember 2026 gelten, muss aber noch formal bestätigt werden. Ziel ist ein besserer Schutz vor digitaler Gewalt und Missbrauch durch künstliche Intelligenz. Weil ein Lkw-Lenker auf der Südautobahn bei Gleisdorf vom zweiten auf den ersten Fahrstreifen wechseln wollte, ist es gestern zu einem schweren Unfall gekommen. Der Ungar dürfte dabei den Pkw einer 29-Jährigen übersehen haben. Das Auto hat sich überschlagen. Die Lenkerin und ihre einjährige Tochter wurden leicht verletzt. Der Lkw-Lenker wird wegen Verdachts der fahrlässigen Körperverletzung im Straßenverkehr angezeigt. Und ab Juni sind neue ÖBB-Doppelstockzüge im Einsatz. Die neuen Züge sollen mehr Sitzplätze und barrierefreie Ein- und Ausstiegsbereiche bieten. Bis Jahresende sollen rund 45 der neuen Doppelstockzüge unterwegs sein.
1: Vielen Dank, Alina. Schönen Vormittag. Wir haben es kurz nach 10. Ihr hört Antenne Österreich und das mit Sonnenschein, zumindest stellenweise. Oft aber heute viele, viele Wolkenfelder mit dabei. Immer wieder auch Regenschauer und Gewitter, speziell im Bergland Österreichs. Die Temperaturen mit 17 bis maximal 24 Grad. Wir schauen morgen auf den Freitag. Da wird es wieder freundlicher. Speziell bis zur Mittagszeit überwiegt in ganz Österreich der Sonnenschein. Dann gibt es wieder ein paar mehr Quellwolken und dann gibt es auch wieder im Bergland stellenweise Regenschauer und Gewitter.
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1: Wir sind gemeinsam unterwegs auf den Straßen und da heißt es bitte aufpassen, nach wie vor auf der S33 der Kremser Schnellstraße Richtung A1 Westautobahn bei St. Pölten Nord ist nach einem Unfall nur der Pannenstreifen frei. Der Verkehr wird da zeitweise angehalten. Es staut ab Herzogenburg Süd und ihr müsst somit um die 20 Minuten Zeitverlust rechnen. Außerdem A9 Pürenautobahn Richtung Slowenien bei Graz Nord ist aktuell der Plabutsch-Tunnel gesperrt. Da werden nämlich Metallstücke von der Fahrbahn im Tunnel entfernt. Am besten ihr wartet die Dauer der Sperre einfach ab, sollte nicht allzu lange dauern. Ansonsten läuft es grundsätzlich ganz gut, keine weiteren Störungen oder Verzögerungen mit dabei. Eine gute und sichere Fahrt.
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1: Und Österreichs beste Musik darf selbstverständlich nicht fehlen. Leonie haben wir für euch mit dabei, alle Farben haben wir für euch mit dabei und diesen Klassiker von Meredith Brooks, Bitch. Die meisten Hits ganz ausgespielt an diesem Donnerstagvormittag. Fein, dass ihr mit dabei seid. Richtung, ja, schon langsam ein bisschen Wochenende.

10.15 Uhr, der Donnerstag auf Antenne Österreich mit Good News für alle T-Gas-Kunden in Tirol. Der Landesenergieversorger senkt nämlich seinen Gaspreis mit 1. Juli um 13,2%. Ja, das bedeutet für einen Standardhaushalt mit einem Jahresverbrauch von 15.000 Kilowattstunden ungefähr eine Ersparnis von rund 120 Euro, rechnet der Energieversorger vor. Schönen Vormittag mit Ich und Ich vom selben Stern.

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5: Zumindest zeitweise blickt heute immer wieder mal die Sonne durch. Einen schönen Donnerstagvormittag hier bei uns auf Antenne Österreich. Gleich haben wir es Punkt 10:30. Ja, allerdings ansonsten meist Wolkenfelder mit dabei. Immer wieder auch Regen und Gewitter, vor allem im Bergland dann am Nachmittag. Und das alles bei Temperaturen zwischen teils nur um die 13 Grad. Teils gehen sich aber immerhin auch bis zu 24 Grad aus.
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5: Wir sind nach wie vor unterwegs auf der S33 der Kremser Schnellstraße Richtung Westautobahn. Bei St. Pölten Nord ist nach einem Unfall nach wie vor nur der Pannenstreifen frei. Der Verkehr wird zeitweise angehalten. Es staut da bereits ab Herzogenburg Süd. Hier müsst ihr auf jeden Fall 20 Minuten Zeitverlust einrechnen. Autos können über die Landesstraße ausweichen. Außerdem nach wie vor gesperrt.

0: beziehungsweise jetzt immerhin nicht mehr, gerade eben reingekommen. A9 Pürth-Autobahn Richtung Slowenien. Good News für Graz Nord. Der Plabutsch-Tunnel ist wieder frei. Die Metallstücke sind da aus dem Tunnel entfernt worden. Der kurze Stau, der löst sich somit auf.
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0: Aktuell dominiert die Trockenheit quer durch ganz Österreich, sorgt da für Probleme in der Landwirtschaft. Auch die Waldbrandgefahr ist sehr, sehr hoch. Allerdings blicken wir jetzt nicht auf die Trockenheit, sondern auf Regen. Und zwar richtig viel Regen. Stichwort Hochwasserschutz. Und da blicken wir nach Tirol. Gleich in gut 10 Minuten hier bei mir.

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0: 10.44 Uhr, was gibt's Neues, was gibt's Wichtiges aus unseren neuen Bundesländern? Die Infos von meiner Kollegin Alina Wörgetter.
3: Das Hochwasserschutzprojekt in den Gemeinden St. Ulrich am Pillersee und Weitringen Bezirk Kitzbühel ist abgeschlossen. Durch 16 Einzelmaßnahmen und Investitionen von rund 9,4 Millionen Euro sind nun 110 Gebäude und 900 Bewohner vor Hochwasser geschützt. Die Stadtwerke Klagenfurt haben im vergangenen Jahr einen Gewinn von mehr als 20 Millionen Euro erzielt. Damit hat das städtische Unternehmen das vierte Jahr in Folge mit einem positiven Ergebnis abgeschlossen. Und Versandriese Amazon soll Interesse an einer Niederlassung in Reichersberg haben. In der heutigen Gemeinderatssitzung geht es um den Grundsatzbeschluss, ob über den Verkauf der Flächen überhaupt verhandelt wird. Ein Nein würde das Projekt stoppen.
0: Und jetzt geht's zurück ins Jahr 2018. Rita Ora und Your Song, Österreichs beste Musik, ganz ausgespielt, wie gewohnt. Schönen Vormittag.

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1: Hunter-Virus, Lage auf Kreuzfahrtschiff spitzt sich weiter zu und neue ÖBB-Doppelstockzüge ab Juni unterwegs.
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1: Im Studio Alina Wagerter. Die Lage auf dem Kreuzfahrtschiff Hondius spitzt sich weiter zu. Laut WHO wurde der gefährliche Andersstamm des Hunter-Virus bestätigt. Eine Deutsche wurde zur Beobachtung nach Düsseldorf geflogen. Ein weiterer Fall wurde in der Schweiz registriert. Zwei schwer erkrankte Crewmitglieder mussten ausgeflogen werden. Währenddessen streiten Spanien und die kanarische Regionalregierung über ein Anliegen des Schiffes auf Teneriffa. Bisher gibt es 3 Todesfälle. Die WHO sieht das allgemeine Risiko jedoch weiterhin als gering. Bei einer Gasexplosion sind gestern Nachmittag 6 Arbeiter verletzt worden. Passiert ist der Vorfall auf einem Firmengelände in Leoben. Ein

0: 50-jähriger Arbeiter aus Wels liegt mit lebensgefährlichen Verletzungen im Krankenhaus. Drei Rettungshubschrauber waren im Einsatz. Warum es zu der Explosion kommen konnte, ist noch völlig unklar. Brandermittler haben die Ermittlungen aufgenommen. Und ab Juni sind neue ÖBB-Doppelstockzüge im Einsatz. Die neuen Züge sollen mehr Sitzplätze und barrierefreie Ein- und Ausstiegsbereiche bieten. Bis Jahresende sollen rund 45 neue Doppelstockzüge unterwegs sein.
1: Zumindest zeitweise ist heute Sonnenschein mit dabei. Einen schönen Donnerstag hier bei uns auf Antenne Österreich. Ja, allzu viel ist es aber leider nicht. Meist dominieren Wolkenfelder, immer wieder auch Regenschauer und Gewitter mit dabei. Die können teils auch durchaus kräftig ausfallen, vor allem im Bergland Österreichs. Die Temperaturen stellenweise mit nur 13 Grad, meist liegen wir aber zwischen 17 und 24 Grad. Kurz nach 11 der Blick auf die Straßen und der fällt relativ kurz und knapp aus. Aktuell läuft es nämlich sehr, sehr gut. Gröbere Störungen oder Verzögerungen sind nicht mit dabei. Eine gute und vor allem sichere Fahrt.
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1: Gemeinsam geht's durch diesen Tag mit viel von Österreichs bester Musik und da machen wir jetzt gleich einmal weiter.
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sind die Öffi-Haltestellen in Wien besonders schlecht? Antwort, vor allem in der Donaustadt, in Liesing und in Floridsdorf. Von dort hat es nämlich die meisten Meldungen gegeben beim jährlichen Haltestellen im Fahrgastcheck des VCÖ. Insgesamt wurden da in Wien 1142 Haltestellen mit Mängeln gemeldet. Vor allem fehlt oft der Witterungsschutz oder die mangelnde Beschattung ist zum Beispiel für viele ein Thema. Auch fehlende Beleuchtung, mangelnde Barrierefreiheit und fehlende Radabstellmöglichkeiten wurden von vielen Fahrgästen, die da abgestimmt und mitgemacht haben, mehrfach angesprochen. Aber gibt auch ein Positivbeispiel aus der Bundeshauptstadt. Die Linie 13A Skodergasse-Alsergasse hat nämlich den dritten Platz

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7: Der Donnerstag hier, Antenne Österreich hier und wir haben es unbeständig bedeutet heute. Zumindest etwas Sonnenschein zwischendurch mit dabei. Ansonsten meist Wolkenfelder, immer wieder auch Regenschauer und Gewitter bei 13 bis 24 Grad. Morgen am Freitag scheint bis zur Mittagszeit verbreitet die Sonne. Dann ziehen mehr Wolkenfelder auf und auch dann gibt es wieder Regenschauer und Gewitter bei 18 bis 24 Grad. Gröbere Störungen oder Verzögerungen sind aktuell nicht mit dabei. Eine gute und sichere Fahrt.
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Ein jahrelanger Gerichtsprozess ist jetzt zu Ende. Nein, es geht nicht um Karl-Heinz Grasser, sondern um einen Autofahrer in Niederösterreich. Der ist nämlich damals mit 158 km/h statt den erlaubten 80 auf der A2 der Südautobahn unterwegs gewesen, muss jetzt aber keine Strafe zahlen, hat das Gericht entschieden. Warum? Naja, weil das Schild, das die 80er-Beschränkung nach der Baustelle aufgehoben hat, einfach fehlte. Und somit muss er jetzt die 1.500 Euro Strafe nicht zahlen. Das hat jetzt der Verfassungsgerichtshof entschieden und er muss nicht einmal die paar kmh, was er über 130 gefahren ist, zahlen, denn der Tatvorwurf kann im Nachhinein nicht mehr geändert werden.

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7: Einigung in der EU, strengere Regeln für KI-Deepfakes und Umsatzplus bei Stadtwerken Klagenfurt.
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7: Im Studio Alina Wagatzer. Die EU will den missbräuchlichen Einsatz von KI zur Erstellung sexualisierter Deepfakes künftig verbieten. Darauf haben sich Vertreter der Mitgliedstaaten und des Europäischen Parlaments geeinigt. Betroffen sind etwa täuschend echte, manipulierte Bilder oder Videos, bei denen Gesichter oder Stimmen von Personen ohne Zustimmung verwendet werden. Das Verbot soll ab Dezember 2026 gelten, muss aber noch formal bestätigt werden. Ziel ist ein besserer Schutz vor digitaler Gewalt und Missbrauch durch künstliche Intelligenz. Weil ein Lkw-Lenker auf der Südautobahn bei Gleisdorf vom zweiten auf den ersten Fahrstreifen wechseln wollte, ist es zu einem schweren Unfall gekommen. Der Ungar dürfte dabei den Pkw einer 29-Jährigen übersehen haben. Das Auto hat sich daraufhin überschlagen. Die Lenkerin und ihre einjährige Tochter wurden leicht verletzt. Der Lkw-Lenker wird wegen Verdachts der fahrlässigen Körperverletzung im Straßenverkehr angezeigt. Und es ist eine erfolgreiche Bilanz für die Stadtwerke Klagenfurt. Im vergangenen Jahr haben sie einen Gewinn von mehr als 20 Millionen Euro erzielt. Es ist somit das vierte Jahr in Folge, dass das städtische Unternehmen mit einem positiven

0: Ergebnis abschließt. Neben der Gas- und Stromversorgung sind sie ja auch für die Bestattung und die Außenwerbung in der Landeshauptstadt zuständig. Zudem betreibt das Unternehmen die 3 Strandbäder am Wörthersee und den städtischen Busverkehr.
1: Durch den Donnerstag mit Antenne Österreich und das bei stellenweise nur um die 13, 14 Grad. Meist liegen wir aber immerhin zwischen 17 und 24 Grad. Je nachdem, teilweise ja etwas Sonnenschein mit dabei. Meist dominieren aber Wolkenfelder, immer wieder auch Regenschauer und Gewitter mit dabei. Vor allem im Bergland Österreichs, gegen Abend dann auch im Flachland. Der Blick bereits aufs Wochenende, sowohl der Freitag als auch der Samstag und der Sonntag jeweils mit mehr Sonnenschein, allerdings auch da immer wieder Wolkenfelder, Regenschauer und teils Gewitter durchaus mit dabei. Der Blick auf die Straßen und da tut sich grundsätzlich nichts. Gröbere Verkehrsbehinderungen sind uns aktuell nicht gemeldet. Sollte sich das ändern, halten wir euch natürlich auf dem Laufenden.
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1: Alles gut, alles fein hoffentlich bei euch. Der Arbeits- und Schultag läuft gemeinsam. Fällt's ein bisschen leichter und da hilft natürlich viel von Österreichs bester Musik. Viele Top-Hits für euch mit dabei in dieser halben Stunde. Genauso wie die Klassiker von früher.
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0: Der Donnerstag, die Mittagszeit, teils mit der Sonnenbrille, oft aber heute mit dem Regenschirm.
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0: Was gibt's Neues, was gibt's Wichtiges aus unseren neuen Bundesländern? Die Infos jetzt kurz und knapp von meiner Kollegin Alina Bergötter.
2: Auf einem Firmengelände in

0: Oben ist es gestern Nachmittag zu einer Gasexplosion gekommen. 6 Personen wurden dabei verletzt. Ein 58-jähriger Oberösterreicher liegt mit lebensgefährlichen Verletzungen im Spital. Die Arbeiterkammer Vorarlberg warnt erneut vor dubiosen Gold- und Antiquitätenhändlern. Über Zeitungsinserate werden Höchstpreise für Pelze oder Hausrat versprochen. Diese dienen aber nur als Köder, denn die dubiosen Händler wollen damit an wertvolle Edelmetalle kommen, so die Warnung. Und zwar sind sie erst seit wenigen Monaten im Einsatz, doch nun stehen die meisten bereits wieder still. 7 von 10 Wasserstoffbussen der Wiener Linien sind derzeit außer Betrieb. Laut Unternehmen liege das aber nicht am Wasserstoffantrieb, sondern an anderen Bauteilen wie Kompressoren für die Türen oder Monitore für den toten Winkel.
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1: Zumindest zeitweise ist heute Sonnenschein mit dabei. Einen schönen Donnerstag hier bei uns auf Antenne Österreich. Ja, allzu viel ist es aber leider nicht. Meist dominieren Wolkenfelder, immer wieder auch Regenschauer und Gewitter mit dabei. Die können teils auch durchaus kräftig ausfallen, vor allem im Bergland Österreichs. Die Temperaturen stellenweise mit nur 13 Grad, meist liegen wir aber zwischen 17 und 24 Grad. Und da schaut's zur Mittagszeit gut aus. Keine gröberen Störungen oder Verzögerungen aktuell gemeldet. Eine gute Fahrt und kommt sicher an eurem Ziel.
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Wo sind die Öffi-Haltestellen in Wien besonders schlecht? Antwort, vor allem in der Donaustadt, in Liesing und in Floridsdorf. Von dort hat es nämlich die meisten Meldungen gegeben beim jährlichen Haltestellen im Fahrgastcheck des VCÖ. Insgesamt wurden da in Wien 1142 Haltestellen mit Mängeln gemeldet. Vor allem fehlt oft der Witterungsschutz oder die mangelnde Beschattung ist zum Beispiel für viele ein Thema. Auch fehlende Beleuchtung, mangelnde Barrierefreiheit und fehlende Radabstellmöglichkeiten wurden von vielen Fahrgästen, die da abgestimmt und mitgemacht haben, mehrfach angesprochen. Aber gibt auch ein Positivbeispiel aus der Bundeshauptstadt. Die Linie 13A Skodergasse-Alsergasse hat nämlich den 3. Platz erreicht und wurde damit zur drittbesten Bushaltestelle Österreichs gekürt.

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11: US-Handelsminister in Epstein-Causa unter Druck und neues Amazon-Verteilerzentrum in Oberösterreich.
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11: Im Studio Eva Ramsauer. Der US-Handelsminister Howard Lutnick steht unter Druck. Nachdem er mehrere Stunden bezüglich seines Kontaktes mit dem verurteilten Sexualstraftäter Jeffrey Epstein befragt worden ist, ist er heftig von Demokraten attackiert worden. Sie werfen ihm vor, die Öffentlichkeit belogen zu haben und fordern seinen Rücktritt. Der Fördertopf für den Heizungskesseltausch in Österreich ist offenbar bald leer. 360 Millionen waren dafür insgesamt vorgesehen. In gut zwei Monaten sind die Förderungen aber schon komplett ausgeschöpft. Die Arbeiterkammer schlägt deshalb alternative Fördermöglichkeiten vor, wie etwa begünstigte Darlehen. Der Internetgigant Amazon baut jetzt im Gewerbegebiet Enzhafen in Oberösterreich ein neues Verteilerzentrum um rund 70 Millionen Euro. Schon im Frühjahr nächsten Jahres soll es in Betrieb genommen werden. Über 100 Menschen sollen dort einen Job finden. Und gute Nachrichten gibt's für alle Anleger. Der österreichische Börsenindex ATX knackt erstmals die Marke von 6.000 Punkten. Auch bei anderen europäischen Börsen gehen die Kurse aktuell nach oben.
13: Der Donnerstag hier, Antenne Österreich hier und wir haben es unbeständig bedeutet heute. Zumindest etwas Sonnenschein zwischendurch mit dabei. Ansonsten meist Wolkenfelder, immer wieder auch Regenschauer und Gewitter bei 13 bis 24 Grad. Morgen am Freitag scheint bis zur Mittagszeit verbreitet die Sonne. Dann ziehen mehr Wolkenfelder auf und auch dann gibt es wieder Regenschauer und Gewitter bei 18 bis 24 Grad. Und noch der Blick auf die Straßen und da

0: Dann schaut's ruhig aus, der fällt kurz und knapp aus, dieser Blick. Es sind uns aktuell keine Störungen gemeldet.
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0: Österreichs beste Musik, wie gewohnt für euch mit dabei. So geht's gemeinsam durch diesen Tag.
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Ein jahrelanger Gerichtsprozess ist jetzt zu Ende. Nein, es geht nicht um Karl-Heinz Grasser, sondern um einen Autofahrer in Niederösterreich. Der ist nämlich damals mit 158 km/h statt den erlaubten 80 auf der A2 der Südautobahn unterwegs gewesen, muss jetzt aber keine Strafe zahlen, hat das Gericht entschieden. Warum? Naja, weil das Schild, das die 80er-Beschränkung nach der Baustelle aufgehoben hat, einfach fehlte. Und somit muss er jetzt die 1.500 Euro Strafe nicht zahlen. Das hat jetzt der Verfassungsgerichtshof entschieden und er muss nicht einmal die paar kmh, was er über 130 gefahren ist, zahlen, denn der Tatvorwurf kann im Nachhinein nicht mehr geändert werden.

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6: Durch den Donnerstag mit Antenne Österreich und das bei stellenweise nur um die 13, 14 Grad. Meist liegen wir aber immerhin zwischen 17 und 24 Grad. Je nachdem, teilweise ja etwas Sonnenschein mit dabei. Meist dominieren aber Wolkenfelder, immer wieder auch Regenschauer und Gewitter mit dabei. Vor allem im Bergland Österreichs, gegen Abend dann auch im Flachland. Der Blick bereits aufs Wochenende, sowohl der Freitag als auch der Samstag und der Sonntag jeweils mit mehr Sonnenschein. Allerdings auch da immer wieder Wolkenfelder, Regenschauer und teils Gewitter durchaus mit dabei. Ihr kommt im Moment gut voran. Gröbere Störungen oder Verzögerungen sind nicht mit dabei. Eine gute und sichere Fahrt.
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0: Alles, was wichtig ist aus unseren neuen Bundesländern, das weiß meine Kollegin Alina Wörgetter.
3: Das Hochwasserschutzprojekt in den Gemeinden St. Ulrich am Pillersee und Weitringen Bezirk Kitzbühel ist abgeschlossen. Durch 16 Einzelmaßnahmen und Investitionen von rund 9,4 Millionen Euro sind nun 110 Gebäude und 900 Bewohner vor Hochwasser geschützt. Die Stadtwerke Klagenfurt haben im vergangenen Jahr einen Gewinn von mehr als 20 Millionen Euro erzielt. Damit hat das städtische Unternehmen das vierte Jahr in Folge mit einem positiven Ergebnis abgeschlossen. Und Versandriese Amazon soll Interesse an einer Niederlassung in Reichersberg haben. In der heutigen Gemeinderatssitzung geht es um den Grundsatzbeschluss, ob über den Verkauf der Flächen überhaupt verhandelt wird. Ein Nein würde das Projekt stoppen.
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4: Angeblicher Abschiedsbrief von Jeffrey Epstein aufgetaucht und Discounter Teddy ruft Spaghetti-Löffel zurück.
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4: Im Studio Eva Ramsauer. Das Gericht in New York hat gestern einen angeblichen Abschiedsbrief von Jeffrey Epstein veröffentlicht. Dieser erwähnt aber weder Epsteins Namen, noch ist er unterschrieben. Gefunden haben soll den Brief Epsteins Zellengenosse, der ihn dann auch seinem Anwalt vorgelegt hat, um Vorwürfe zu entkräften, dass er Epstein angegriffen habe. Im Russland-Ukraine-Krieg sind erneut Drohnen von ihrem Kurs abgekommen. Diesmal sind mehrere Drohnen in Lettland nahe der russischen Grenze abgestürzt. Ob es sich dabei um russische oder ukrainische Drohnen handelt, ist aber noch unklar. Die abgestürzten Drohnen haben aber leere Öltanks beschädigt. Der Discounter Teddy ruft einen 1-Euro-Spaghetti-Löffel in Österreich zurück, weil er wohl mit einem gesundheitsgefährdenden Stoff belastet ist. Von einer Verwendung wird abgeraten. Kunden können den Spaghetti-Löffel in jeder Teddy-Filiale zurückgeben. Der Verkaufspreis von 1 Euro wird erstattet. Und gute Nachrichten für alle Beatles-Fans. Paul McCartney wird für sein neues Album The Boys of Dungeon Lane auch ein Duett mit seinem ehemaligen Bandkollegen Ringo Starr aufnehmen. Das Album erscheint am 29. Mai.
6: Damit weiter zum Wetter. Freundlich, aber mit Gewitterrisiko geht's heute durchs ganze Land. Die Höchstwerte erreichen 24 Grad, während die ersten Gewitter schon im Vorarlberg Einzug halten, dauert es noch ein bisschen in der Wiener Gegend. Heute in der Nacht, die Werte sinken herab bis auf 13 Grad. Für morgen Freitag haben wir dann 24 Grad und viel Sonnenschein am Programm. Und das Wochenende wird bei 26 Grad dann auch wieder freundlich.
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6: Mit guten Meldungen aktuell, da liegen uns keine Störungen vor, außer den obligatorischen Baustellen, die natürlich immer wieder Probleme verursachen können, ist alles gut. Kommt gut an euer Ziel, eine gute und vor allem sichere Fahrt.
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6: Mein Name ist Gernot Wachanig und ich habe wieder die Playlist für eure perfekte Arbeitsmusik. Ganz egal, wo ihr gerade seid, ob ihr hinterm Bürotisch sitzt, auf der Baustelle unterwegs seid oder vielleicht sogar als Taxler durch Wien scheppert gerade. Ganz egal, wo. Wir haben den Soundtrack, die Scissor Sisters, Calvin Harris und vorneweg haben wir Katy Perry, The One That Got Away. Ich bin der Gernot und

Sister Sisters und I Don't Feel Like Dancing hier auf Antenne Österreich. Wir sind mittendrin im Feiernachmittag und am Tag des Passwortes stellt sich schon ein bisschen die Frage, wie es ihr das so handhabt. Ich habe ja, wenn man jetzt zum Beispiel die diversen Streaming-Anbieter hernimmt oder vielleicht auch noch zwei, drei E-Mail-Adressen,

Adressen hat oder sonst irgendwas, dann kommen da ganz schnell Passwörter zusammen, nämlich ganz viele. Und die alle aufzuschreiben, ja, da gibt es eine Möglichkeit. Entweder man nimmt gleich das Geburtsdatum, ja, dann hat man für alle das gleiche Passwort, oder man hat verschiedene und schreibt diese auf. Ja, bleibt nur eines zu hoffen am Tag des Passwortes, dass man vielleicht nicht den Code fürs Handy vergisst, sonst könnte es blöd werden. Jetzt gibt's Alex Warren für euch. Fever Dream auf Antenne Österreich.

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1: Damit weiter zum Wetter. Freundlich, aber mit Gewitterrisiko geht's heute durchs ganze Land. Die Höchstwerte erreichen 24 Grad, während die ersten Gewitter schon im Vorarlberg Einzug halten, dauert's noch ein bisschen in der Wiener Gegend. Heute in der Nacht, die Werte sinken herab bis auf 13 Grad. Für morgen Freitag haben wir dann 24 Grad und viel Sonnenschein am Programm. Und das Wochenende wird bei 26 Grad dann auch wieder freundlich.
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1: Mit guten Meldungen aktuell, da liegen uns keine Störungen vor, außer den obligatorischen Baustellen, die natürlich immer wieder Probleme verursachen können, ist alles gut. Kommt guter neuer Ziel, eine gute und vor allem sichere Fahrt.
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1: Mit euren Hits durch den Nachmittag bei der Arbeit. Wir haben im Programm Wet Wet Wet, Dua Lipa und vorneweg Rhea und Where Is My Husband. Antenne Österreich, mit euren Hits für euren Nachmittag. Servus.
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0: vier Arten, die nach Menschen benannt werden. Darüber reden wir heute. Papst Leo ist jetzt ein Schmetterling. Also eine Schmetterlingsart ist nach Papst Leo benannt worden.
1: Das ist aber süß.
0: Finden wir eigentlich ganz gut. Und dann haben wir ein bisschen nachgeschaut. Und das ist ja eigentlich unglaublich, viele Tierarten nach Promis benannt worden sind. Also wir haben ja schon gesagt, es gibt eine eigene Trump-Motte. Die ist wirklich so wegen den Haaren vom Trump. Die hat auch so eine ähnliche Frisur.
1: Ja, so gehen wir. Ja.
0: Achtung, Wortwitz. Ich glaube, ich spinne. Es gibt die Abba-Spinne.
1: Eine Abba-Spinne?
0: Eine Abba-Spinne nach der Band. Wir haben auch eine Hasselhoff-Krabbe. Was wärt ihr denn gern für ein Tier? Christian hat schon gesagt, er wäre gern ein Hängebauchschwein. Aber ein kleines Rätsel, Achtung. Es ist die kleinste Fliege der Welt, die ist weniger als einen Millimeter groß. Die kleinste Fliege der Welt und heißt, und bitte ratet alles mit, wer ist das? Die Megapropodivora Arnoldi.
1: Nein, also wenn ich Arnoldi höre, denke ich natürlich an Schwarzenegger.
0: Ja.
1: Und der hat die kleinste Spinne der Welt bekommen.
0: Arnold Schwarzenegger hat die kleinste Fliege, Entschuldigung, also kleinste Fliege der Welt bekommen. Die ist weniger als einen Millimeter groß, oder? Das ist großartig. Eine andere hat einen eigenen Tausendfüßler bekommen.
1: Einen eigenen Tausendfüßler?
0: Taylor Swift hat einen Tausendfüßler. Der heißt so, nach ihr benannt.
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7: Gasexplosion in der Steiermark und Papst empfängt US-Außenminister.
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7: Im Studio Eva Ramsauer. In Leoben in der Steiermark ist es gestern Nachmittag zu einer Gasexplosion gekommen. 6 Personen sind dabei verletzt worden. Ein 58-Jähriger liegt mit lebensgefährlichen Verletzungen im Krankenhaus. Die Ursache der Explosion ist noch unklar. In Indonesien ist es gestern zu einem tödlichen Unfall mit einem Reisebus gekommen. Dieser ist auf die Gegenfahrbahn geraten und dabei mit einem Tanklaster zusammengekracht. Beide Fahrzeuge sind nach dem Crash völlig ausgebrannt. 16 Menschen sind bei dem Unglück ums Leben gekommen. Der Papst hat heute den US-Außenminister Marco Rubio empfangen. Inhalte des Gesprächs sind nicht bekannt, aber es könnte wohl um die Spannungen zwischen Donald Trump und dem Papst gegangen sein. Rubio will sich im Zuge seiner Romreise auch noch mit der italienischen Ministerpräsidentin Giorgia Meloni treffen. Und erst kürzlich wurde bekannt, dass der Videospielhändler GameStop die Online-Handelsplattform eBay kaufen will. Sollte er seinen Plan tatsächlich in die Tat umsetzen, sind das für die Beschäftigten bei eBay aber keine guten Nachrichten. Denn dann ist ein radikaler Stellenabbau geplant. Die 12.300 Beschäftigten bei eBay ergeben für GameStop-Chef Ryan Cohen nämlich keinen Sinn.
9: Damit weiter zum Wetter. Freundlich, aber mit Gewitterrisiko geht's heute durchs ganze Land. Die Höchstwerte erreichen 24 Grad, während die ersten Gewitter schon im Vorarlberg Einzug halten, dauert's noch ein bisschen in der Wiener Gegend. Heute in der Nacht, die Werte sinken herab bis auf 13 Grad. Für morgen Freitag haben wir dann 24 Grad und viel Sonnenschein am Programm. Und das Wochenende wird bei 26 Grad dann auch wieder freundlich.
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9: Mit guten Meldungen aktuell, da liegen uns keine Störungen vor, außer den obligatorischen Baustellen, die natürlich immer wieder Probleme verursachen können, ist alles gut. Kommt gut an euer Ziel, eine gute und vor allem sichere Fahrt.
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9: Und wir stecken nicht nur in den Vorbereitungen für den Song Contest, sondern auch in den Vorbereitungen für den Nachmittag. Was da schon alles in der Bundeshauptstadt in Wien los ist, ist ein Wahnsinn. So viele Side-Events hat die Stadt wahrscheinlich noch nie gesehen. Und da geht's richtig rund in den nächsten Tagen auch. Jetzt geben wir mal Gas mit eurer Musik für den perfekten Nachmittag. Dean Lewis, Michael Schulte ist mit dabei und vorneweg alle Farben. Let It Rain Down heißt dieser Song, den ich sehr toll finde. Ich bin der Gernot und wünsche euch einen feinen Nachmittag.

Wir sind auf dem richtigen Kurs in Richtung Feierabend. The Dandy Warhols, Bohemian Like You, heißt dieser Song. Und jetzt habe ich was am Start für euch. David Guetta und Sia haben wieder was gemeinsam gemacht. Beautiful People heißt dieser Song. Und den

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9: Weiter zum Wetter. Freundlich, aber mit Gewitterrisiko geht's heute durchs ganze Land. Die Höchstwerte erreichen 24 Grad, während die ersten Gewitter schon im Vorarlberg Einzug halten, dauert's noch ein bisschen in der Wiener Gegend. Heute in der Nacht, die Werte sinken herab bis auf 13 Grad. Für morgen Freitag haben wir dann 24 Grad und viel Sonnenschein am Programm. Und das Wochenende wird bei 26 Grad dann auch wieder freundlich. Wir schauen gleich gemeinsam auf die Straßen. Da tut sich einiges heute. Und zwar auch in der Landeshauptstadt, in der Bundeshauptstadt in Wien. Da gibt's wieder einige Staus, und zwar auf der A23 Südostangente Richtung Kagran. Der Kolonnenbergverkehr ist hier, bis der Tunnel ist hier gesperrt, bei Kaisermühlen 10 Minuten länger. Weiters gibt es auch noch Stau am inneren Gürtel und auf der Altmannsdorfer Straße, stadtauswärts bis zu 10 Minuten hier Zeitverzögerungen. Dann schauen wir gleich weiter nach St. Pölten. Hier gibt es auf der S33 Kremser Schnellstraße Richtung A1. Hier ist ein Unfall passiert, hier gibt es Stau und natürlich auch Behinderungen. Wir blicken gleich weiter nach Linz. Dort gibt es auf der B3 der Donaustraße zwischen Bulgar und Steyr-Reck hier eine Sperre wegen Sanierungsarbeiten, und hier staut es sich auch rapide. Hier bitte mehr Zeit einplanen. Gute Fahrt durch den Nachmittag. Servus.
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9: Ja, mittendrin im Donnerstagnachmittag. Und da heißt es durchhalten, einen Tag noch, dann sind wir schon wieder im perfekten Wochenende. Ja, bis dorthin gibt es nicht nur die Musik, sondern auch ein bisschen Spannung in der Bundeshauptstadt Wien. Ja, da ist der Song Contest, die Vorbereitungen ja im Gange mit immens vielen Side-Events, die wir natürlich alle besuchen wollen, oder? Jetzt haben wir mal die Katrina and the Waves in der Warteliste. Love, Shine and Light. Dann haben wir 21 Pilots, Dressed Out. Und vorneweg gibt's Mr. Ed Sheeran, Sophia auf Antenne Österreich.

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0: Musik, mehr Abwechslung auf Antenne Österreich für diesen Tag. Schön, dass ihr mit dabei seid an diesem Nachmittag. In der Früh heißt es immer aufstehen, nicht nur mit Frühstück, mit Kaffee, der dazugehörigen Zeitung, nein, auch mit Kathi und Christian. Und die haben heute Morgen ganz besondere Highlights gehabt, die Frauen betrifft.
1: Mitten im Frühling haben wir jetzt Neuigkeiten aus dem Skisport. Wir haben die erste Frau für Marcel Hirscher. Also, nicht die erste, nicht die zweite, nicht die dritte. Sorry Marcel, ich darf mir das erlauben. Wir sind ja über Ecken irgendwie, über sieben Ecken sind wir verwandt.
2: Natürlich.
1: Deswegen darf ich das.
2: Kathi gehört zur Hirscher-Verwandtschaft. Nein, es geht natürlich um seine Skimarke.
1: Ja, gestern haben wir berichtet, dass er Ski macht für Damen. Und jetzt ist herausgekommen, die erste Frau, die quasi für ihn fährt, ist eine Amerikanerin, die auch bei den Olympischen Spielen jetzt Bronze gewonnen hat. Paula Molzahn.
2: Paula Molzahn.
1: Ja, ist immer auf Rossignol gefahren und hat gesagt, nein, ab sofort fahre ich auf Van Dier-Ski.
2: Ist eh viel cooler, weil Rossignol hatte diesen Hahn drauf und stattdessen jetzt dieser Hirsch drauf.
1: Ja, finde mal cool.
2: Aber wir haben ja gestern schon gesagt, das müsste ja dann eigentlich Van Doe heißen. Das wäre nämlich, Deer ist männlich, Doe. Oder sonst geht ja auch natürlich Van Dier von Marcel Hirschkuh.
1: Ach Gott, Christian.
2: Oder Hirscherin.
1: Willkommen, Paula Molzahn in der Familie.
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4: Doppelmord in Linz und Rattengift in Hipgläsern nicht lebensgefährlich.
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4: Im Studio Eva Ramsauer. Blaulichtalarm hat es heute Nachmittag vor einem Linzer Gasthaus gegeben. Ein knapp 90-jähriger Mann hat seine Ehefrau und seine Tochter erschossen und danach Suizid begangen. Hintergrund der grausamen Bluttat dürfte ein Erbschaftsstreit gewesen sein. Die Polizei hat auch einen Abschiedsbrief sichergestellt. Ein Cold Case in Deutschland ist gelöst worden. Über 41 Jahre nach dem Mord an einer 19-jährigen Krankenschwester hat der mittlerweile 67-jährige Ex-Freund heute ein Geständnis abgelegt. Er hat die damals 19-Jährige nach einem Streit im Affekt mit einem Schal stranguliert und umgebracht. Ein Gutachten hat jetzt ergeben, dass die Menge an Rattengift in dem Hipglas, das im Burgenland sichergestellt worden ist, nicht lebensgefährlich gewesen wäre. In dem Glas waren 15 Mikrogramm Rattengift enthalten. Der Verzehr hätte aber zu einer Verminderung der Blutgerinnungsfähigkeit führen können. Und gute Nachrichten gibt's für alle Anleger. Der österreichische Börsenindex ATX knackt erstmals die Marke von 6000 Punkten. Auch bei anderen europäischen Börsen gehen die Kurse aktuell wieder nach oben.
6: Damit weiter zum Wetter. Freundlich, aber mit Gewitterrisiko geht's heute durchs ganze Land. Die Höchstwerte erreichen 24 Grad, während die ersten Gewitter schon im Vorarlberg Einzug halten, dauert's noch ein bisschen in der Wiener Gegend. Heute in der Nacht, die Werte sinken herab bis auf 13 Grad. Für morgen Freitag haben wir dann 24 Grad und viel Sonnenschein am Programm. Und das Wochenende wird bei 26 Grad dann auch wieder freundlich. Wir schauen gleich gemeinsam auf die Straßen. Da tut sich einiges heute, und zwar auch in der Landeshauptstadt, in der Bundeshauptstadt in Wien. Da gibt's wieder einige Staus, und zwar auf der A23 Südostangente Richtung Kagran. Der Kolonnenbergverkehr ist hier, bis der Tunnel ist hier gesperrt, bei Kaisermühlen 10 Minuten länger. Weiters gibt es auch noch Stau am inneren Gürtel und auf der Altmannsdorfer Straße stadtauswärts bis zu 10 Minuten hier Zeitverzögerungen. Dann schauen wir gleich weiter nach St. Pölten. Hier gibt es auf der S33 Kremser Schnellstraße Richtung A1. Hier ist ein Unfall passiert, hier gibt es Stau und natürlich auch Behinderungen. Wir blicken gleich weiter nach Linz. Dort gibt es auf der B3 der Donaustraße zwischen Bulga und Steyr hier eine Sperre wegen Sanierungsarbeiten, und hier staut es sich auch rapide. Hier bitte mehr Zeit einplanen. Gute Fahrt durch den Nachmittag. Servus.
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6: Mein Name ist Gernot Baranek und ich habe gestern Abend ein fabelhaftes Spiel gesehen. Paris Saint-Germain gegen FC Bayern München. Ja. Leider Gottes hat aus meiner Sicht die falsche Mannschaft gewonnen. Obwohl es X ausgegangen ist, ist Paris Saint-Germain aufgestiegen in das Finale, das es dann am 30. Mai gibt in Budapest. Ja, Daumen halten heißt jetzt für die Superhits für den Nachmittag. Topic mit dabei, Lola Young, und vorneweg gibt's Mr. Justin Timberlake, the President of Pop.

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10: Damit weiter zum Wetter. Freundlich, aber mit Gewitterrisiko geht's heute durchs ganze Land. Die Höchstwerte erreichen 24 Grad, während die ersten Gewitter schon im Vorarlberg Einzug halten, dauert's noch ein bisschen in der Wiener Gegend. Heute in der Nacht, die Werte sinken herab bis auf 13 Grad. Für morgen Freitag haben wir dann 24 Grad und viel Sonnenschein am Programm. Und das Wochenende wird bei 26 Grad dann auch wieder freundlich. Wir schauen gleich gemeinsam auf die Straßen. Da tut sich einiges heute, und zwar auch in der Landeshauptstadt, in der Bundeshauptstadt in Wien. Da gibt es wieder einige Staus, und zwar auf der A23 Südostangente Richtung Kagran. Der Kolonnenbergverkehr ist hier, bis der Tunnel ist hier gesperrt, bei Kaisermühlen 10 Minuten länger. Weiters gibt es auch noch Stau am inneren Gürtel und auf der Altmannsdorfer Straße, stadtauswärts bis zu 10 Minuten hier Zeitverzögerungen. Dann schauen wir gleich weiter nach St. Pölten. Hier gibt es auf der S33 Kremser Schnellstraße Richtung A1. Hier ist ein Unfall passiert, hier gibt es Stau und natürlich auch Behinderungen. Wir blicken gleich weiter nach Linz. Dort gibt es auf der B3 der Donaustraße zwischen Bulgar und Steyr-Reck hier eine Sperre wegen Sanierungsarbeiten, und hier staut es sich auch rapide. Hier bitte mehr Zeit einplanen. Gute Fahrt durch den Nachmittag. Servus.
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10: Ich bin Gernot Wachanek und habe nicht nur die Stories, die Facts zum Musikbusiness, nein, für mir gibt es auch ordentlich eine jetzt aufs Ohr. U2 haben wir im Programm mit One, dann Miley Cyrus, The End of the World, und vorneweg gibt's Neues von der Kelly Family. Nein, ehrlich gesagt, Neues von ihm, Michael Patrick Kelly. Er kommt nur aus der Familie. The One, hier auf Antenne Österreich. Feinen Nachmittag, servus.

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0: Mehr Musik, mehr Abwechslung auf Antenne Österreich für diesen Tag. Schön, dass ihr mit dabei seid an diesem Nachmittag. In der Früh heißt es immer aufstehen, nicht nur mit Frühstück, mit Kaffee, der dazugehörigen Zeitung, nein, auch mit Kathi und Christian.
1: Mitten im Frühling haben wir jetzt Neuigkeiten aus dem Skisport. Wir haben die erste Frau für Marcel Hirscher. Also, nicht die erste, die zweite, die dritte. Sorry Marcel, ich darf mir das erlauben. Wir sind ja über Ecken irgendwie, über sieben Ecken sind wir verwandt.
2: Natürlich.
1: Deswegen
2: also,
1: darf ich das.
2: Kathi gehört zur Hirscher-Verwandtschaft. Nein, es geht natürlich um seine Skimarke.
1: Ja, gestern haben wir berichtet, dass er Ski macht für Damen. Und jetzt ist herausgekommen, die erste Frau, die quasi für ihn fährt, ist eine Amerikanerin, die auch bei den Olympischen Spielen jetzt Bronze gewonnen hat. Paula Molzahn.
2: Paula Molzahn.
1: Ja, ist immer auf Rossignol gefahren und hat gesagt, nein, ab sofort fahre ich auf Van Dier Ski.
2: Ist eh viel cooler, weil Rossignol hatte diesen Hahn drauf und stattdessen jetzt dieser Hirsch drauf.
1: Ja, finde ich mal cool.
2: Aber wir haben ja gestern schon gesagt, das müsste ja dann eigentlich Van Doe heißen. Das wäre nämlich, Deer ist männlich, Doe. Oder sonst geht ja auch natürlich Van Dier von Marcel Hirschkuh.
1: Ach Gott, Christian.
2: Oder Hirscherin.
1: Willkommen

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0: Station. Henny, that's out here.
1: Tochter lebt seit Monaten neben toter Mutter und nicht mehr genug Fördergelder zum Heizungskesseltausch in Österreich.
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1: Im Studio Eva Ramsauer. Seit Februar gilt eine 86-jährige Frau aus Wels in Oberösterreich als vermisst. Jetzt ist klar, was mit ihr passiert ist. Nachbarn haben einen starken Verwesungsgeruch aus ihrer Wohnung vernommen und die Polizei gerufen. Wie sich herausstellte, hat die 53-jährige Tochter der Frau über Monate hinweg mit der Leiche ihrer Mutter zusammengelebt. Aufgrund des psychisch kranken Zustandes der Tochter dürfte diese den Tod der Mutter offenbar nicht realisiert haben. Der Fördertopf für den Heizkesseltausch in Österreich ist offenbar bald leer. 360 Millionen Euro waren dafür insgesamt vorgesehen. In gut zwei Monaten sind die Fördergelder aber schon komplett ausgeschöpft. Die Arbeiterkammer schlägt deshalb alternative Fördermöglichkeiten vor, wie etwa begünstigte Darlehen. Und in Schottland und Wales sind heute neue Parlamente gewählt worden. In England fanden außerdem Kommunalwahlen statt. Laut jüngsten Umfragen dürfte die Labour Party von Premierminister Keir Starmer dabei aber herbe Verluste einfahren. Als Sieger dürfte hingegen Nigel Farage hervorgehen von der Partei Reform UK.

0: weiter zum Wetter. Freundlich, aber mit Gewitterrisiko geht's heute durchs ganze Land. Die Höchstwerte erreichen 24 Grad, während die ersten Gewitter schon im Vorarlberg Einzug halten, dauert's noch ein bisschen in der Wiener Gegend. Heute in der Nacht, die Werte sinken herab bis auf 13 Grad. Für morgen Freitag haben wir dann 24 Grad und viel Sonnenschein am Programm. Und das Wochenende wird bei 26 Grad dann auch wieder freundlich.
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0: Mit guten Meldungen aktuell, da liegen uns keine Störungen vor, außer den obligatorischen Baustellen, die natürlich immer wieder Probleme verursachen können, ist alles gut. Kommt gut an euer Ziel, eine gute und vor allem sichere Fahrt.
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0: Mittendrin im Nachmittag mit eurer Playlist, da haben wir einiges am Start jetzt. Maroon 5, This Love, dann Walking on Cars, Spending Cars haben wir. Hertz and the Disco Machine gibt's jetzt. Wonderful Life und vorne weg Pink und Walk Me Home. Ein wunderbarer Titel auf Antenne Österreich. Viel Spaß damit.

This Love, gefolgt von einer fabelhaften Dame des Pop-Business. Amy MacDonald, Is This What You've Been Waiting For? Ich hoffe, ihr könnt den Feierabend schon genießen. Für die anderen, die noch ein bisschen arbeiten müssen, durchhalten. Gleich habt ihr es geschafft. Mit der Musik von Antenne Österreich geht's natürlich ein bisschen leichter. Schönen Feierabend.

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11: Damit weiter zum Wetter. Freundlich, aber mit Gewitterrisiko geht's heute durchs ganze Land. Die Höchstwerte erreichen 24 Grad, während die ersten Gewitter schon im Vorarlberg Einzug halten. Dauert's noch ein bisschen in der Wiener Gegend. Heute in der Nacht, die Werte sinken herab bis auf 13 Grad. Für morgen Freitag haben wir dann 24 Grad und viel Sonnenschein am Programm. Und das Wochenende wird bei 26 Grad dann auch wieder freundlich.
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11: Mit guten Meldungen aktuell, da liegen uns keine Störungen vor, außer den obligatorischen Baustellen, die natürlich immer wieder Probleme verursachen können, ist alles gut. Kommt guter neuer Ziel, eine gute und vor allem sichere Fahrt.
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11: Was war das für ein lässiges und spannendes Match gestern? Auch wenn Paris dann schon mal aufgestiegen ist ins Finale, die Bayern haben gestern eine großartige Leistung gezeigt im Champions League-Spiel gestern Abend. Ja. Das Finale gibt es, das große in Budapest und heißt dann Arsenal, also steigt zwischen Arsenal und Paris Saint-Germain am 30. Mai. Ja, für alle Fußballfreunde ist das natürlich ein Pflichttermin. Jetzt eure Musik für den Nachmittag. Wir haben mit dabei Aerosmith, Vincent Weiss und Kloppenbach, Tom Walker vorneweg und Home. Ich bin der Gernot und wünsche euch einen feinen Nachmittag.

0: Musik, mehr Abwechslung auf Antenne Österreich für diesen Tag. Schön, dass ihr mit dabei seid an diesem Nachmittag. In der Früh heißt es immer aufstehen, nicht nur mit Frühstück, mit Kaffee, der dazugehörigen Zeitung, nein, auch mit Kathi und Christian. Und die haben heute Morgen ganz besondere Highlights gehabt, die Frauen betrifft.
1: Mitten im Frühling haben wir jetzt Neuigkeiten aus dem Skisport. Wir haben die erste Frau für Marcel Hirscher. Also, nicht die erste, die zweite, die dritte. Sorry Marcel, ich darf mir das erlauben, wir sind über Ecken irgendwie, über sieben Ecken sind wir verwandt.
2: Natürlich,
1: deswegen
2: also,
1: darf ich das.
2: Kathi gehört zur Hirscher-Verwandtschaft. Nein, es geht natürlich um seine Skimarke.
1: Ja, gestern haben wir berichtet, dass er Ski macht für Damen und jetzt ist rausgekommen, die erste Frau, die quasi für ihn fährt, ist eine Amerikanerin, die auch bei den Olympischen Spielen jetzt Bronze gewonnen hat. Paula Molzahn.
2: Paula Molzahn.
1: Ja, ist immer auf Rossignol gefahren und hat gesagt, nein, ab sofort fahre ich auf Van Dier Ski.
2: Ist eh viel cooler, weil Rossignol hatte diesen Hahn drauf und stattdessen jetzt dieser Hirsch drauf.
1: Ja, finden wir cool.
2: Aber wir haben ja gestern schon gesagt, das müsste ja dann eigentlich Van Doe heißen. Das wäre nämlich, Deer ist männlich, Doe. Oder sonst geht ja auch natürlich Van Dier von Marcel Hirschkuh.
1: Ach Gott, Christian.
2: Oder Hirscherin.
1: Willkommen Paula Motzum in der Familie.
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1: Doppelmord in Linz und mutmaßlicher Epstein-Abschiedsbrief veröffentlicht.
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1: Im Studio Eva Ramsauer. Blaulichtalarm hat es heute Nachmittag vor einem Linzer Gasthaus gegeben. Ein knapp 90-jähriger Mann hat seine Ehefrau und seine Tochter erschossen und danach Suizid begangen. Hintergrund der grausamen Bluttat dürfte ein Erbschaftsstreit gewesen sein. Die Polizei hat auch einen Abschiedsbrief sichergestellt. Das Gericht in New York hat gestern einen angeblichen Abschiedsbrief von Jeffrey Epstein veröffentlicht. Dieser erwähnt aber weder Epsteins Namen, noch ist er unterschrieben. Gefunden haben soll den Brief Epsteins Zellengenosse, der ihn dann auch seinem Anwalt vorgelegt hat, um Vorwürfe zu entkräften, dass er Epstein angegriffen habe. Und im EU-Aufbauplan Next Generation EU sind 325 Millionen Euro für Österreich vorgesehen. Mit dem Geld sollen Reformen, Klimaschutzinvestitionen sowie Bildung, Kultur und Innovation unterstützt werden. Konkret sollen etwa knapp 18.000 Photovoltaikanlagen auf Wohnhäusern, gut 3.000 emissionsfreie Busse und 240.000 Laptops und Tablets für Schulkinder gekauft werden. Für die ganze EU stehen etwa 670 Milliarden Euro zur Verfügung, um Europa nachhaltiger, digitaler und krisensicherer zu machen.
3: Größtenteils geht's trocken durch die heutige Nacht. Nur mehr vereinzelt ein paar Regenschauer und Gewitter mit dabei. Und das bei Temperaturen zwischen meist 5 und 13 Grad. Vereinzelt gibt's Tiefstwerte von um die 0 Grad, etwa im Lungau, im Außerfern und in Teilen des Mühl- und Waldviertels. Morgen am Freitag haben wir es bis zur Mittagszeit überwiegend sonnig, dann wieder mehr Wolkenfelder und ein paar Regenschauer und Gewitter mit dabei. Bei 18 bis maximal 24 Grad.
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0: 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That's out here.
1: Doppelmord in Linz und mutmaßlicher Epstein-Abschiedsbrief veröffentlicht.
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1: Im Studio Eva Ramsauer. Blaulichtalarm hat es heute Nachmittag vor einem Linzer Gasthaus gegeben. Ein knapp 90-jähriger Mann hat seine

0: Ehefrau und seine Tochter erschossen und danach Suizid begangen. Hintergrund der grausamen Bluttat dürfte ein Erbschaftsstreit gewesen sein. Die Polizei hat auch einen Abschiedsbrief sichergestellt. Das Gericht in New York hat gestern einen angeblichen Abschiedsbrief von Jeffrey Epstein veröffentlicht. Dieser erwähnt aber weder Epsteins Namen, noch ist er unterschrieben. Gefunden haben soll den Brief Epsteins Zellengenosse, der ihn dann auch seinem Anwalt vorgelegt hat, um Vorwürfe zu entkräften, dass er Epstein angegriffen habe. Und im EU-Aufbauplan Next Generation EU sind 325 Millionen Euro für Österreich vorgesehen. Mit dem Geld sollen Reformen, Klimaschutzinvestitionen sowie Bildung, Kultur und Innovation unterstützt werden. Konkret sollen etwa knapp 18.000 Photovoltaikanlagen auf Wohnhäusern, gut 3.000 emissionsfreie Busse und 240.000 Laptops und Tablets für Schulkinder gekauft werden. Für die ganze EU stehen etwa 670 Milliarden Euro zur Verfügung, um Europa nachhaltiger, digitaler und krisensicherer zu machen.
1: Größtenteils geht's trocken durch die heutige Nacht. Nur mehr vereinzelt ein paar Regenschauer und Gewitter mit dabei. Und das bei Temperaturen zwischen meist 5 und 13 Grad. Vereinzelt gibt's Tiefstwerte von um die 0 Grad, etwa im Lungau, im Außerfern und in Teilen des Mühl- und Waldviertels. Morgen am Freitag haben wir es bis zur Mittagszeit überwiegend sonnig, dann wieder mehr Wolkenfelder und ein paar Regenschauer und Gewitter mit dabei. Bei 18 bis maximal 24 Grad.
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0: Mit 5 bis 13 Grad geht's meist durch die Nacht. Im Moment dazu haben wir es trocken. Nur vereinzelt sind ein paar Regenschauer und Gewitter mit dabei, etwa im Bergland oder im Osten Österreichs. Der heutige Freitag bringt uns viel Sonnenschein, zumindest bis zur Mittagszeit. Dann gibt's ein paar mehr Quellwolken und vor allem im Bergland gibt's dann auch stellenweise Regenschauer und Gewitter. Die Temperaturen mit 18 bis maximal 24 Grad.
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0: Mit 5 bis 13 Grad geht's meist durch die Nacht im Moment. Dazu haben wir es trocken. Nur vereinzelt sind ein paar Regenschauer und Gewitter mit dabei, etwa im Bergland oder im Osten Österreichs. Der heutige Freitag bringt uns viel Sonnenschein, zumindest bis zur Mittagszeit. Dann gibt's ein paar mehr Quellwolken und vor allem im Bergland gibt's dann auch stellenweise Regenschauer und Gewitter. Die Temperaturen mit 18 bis maximal 24 Grad.
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0: Mit 5 bis 13 Grad geht's meist durch die Nacht im Moment. Dazu haben wir es trocken. Nur vereinzelt sind ein paar Regenschauer und Gewitter mit dabei, etwa im Bergland oder im Osten Österreichs. Der heutige Freitag bringt uns viel Sonnenschein, zumindest bis zur Mittagszeit. Dann gibt's ein paar mehr Quellwolken und vor allem im Bergland gibt's dann auch stellenweise Regenschauer und Gewitter. Die Temperaturen mit 18 bis maximal 24 Grad.
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